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1: Glücklich seid ihr, die ihr in Armut lebt, denn euch wird das Reich Gottes geschenkt. Glücklich seid ihr, die ihr jetzt hungert, denn ihr werdet satt werden. Glücklich seid ihr, die ihr jetzt weint, denn die Zeit wird kommen, in der ihr vor Freude lachen werdet. Glücklich seid ihr, die ihr gehasst und ausgeschlossen und verspottet und verflucht werdet, weil ihr zum Menschensohn gehört. Wenn das geschieht, dann freut euch, springt vor Freude, denn im Himmel erwartet euch eine große Belohnung.
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1: Ganz ehrlich, ich mag Kritik nicht. Lieber würde ich ständig hören, was ich gut mache. Aber wenn ich ehrlich bin, gehört Kritik dazu, wenn ich mich weiterentwickeln will. In der Bibel steht: Mein Sohn, wenn der Herr dich zurechtweist, dann sei nicht entrüstet und sträube dich nicht. Denn darin zeigt sich seine Liebe. Wie ein Vater seinen Sohn erzieht, den er liebt, so erzieht dich auch der Herr. Gott macht uns manchmal auf Dinge aufmerksam, die bei uns nicht gut laufen. Durch die Bibel, durch andere Menschen oder durch Situationen, die uns zum Nachdenken bringen. Entscheidend ist, wer mich kritisiert. Wenn ich weiß, dass mich jemand mag und es gut mit mir meint, kann ich leichter zuhören. Und bei Gott darf ich mir sicher sein, er liebt mich. Deshalb muss Korrektur keine Ablehnung sein. Vielleicht ist sie manchmal sogar ein Zeichen dafür, dass Gott mich wachsen lassen möchte.
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1: Blinde sehen, Gelähmte gehen, Aussätzige werden geheilt, Taube hören, Tote werden auferweckt und den Armen wird die gute Botschaft verkündet. Glücklich sind die, die keinen Anstoß an mir nehmen.
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1: Ich bin Jerome Nussbaum. Schwere Unwetter mit Starkregen und heftigem Gewitter sind über Teile Deutschlands hinweggezogen. In Fürstenwalde in Brandenburg gab es sogar einen Tornado.
2: Der Sturm zog am späten Nachmittag durch die Stadt und hat schwere Schäden angerichtet. Auf Videos ist eine gewaltige Windhose zu sehen. Dächer wurden abgedeckt, zahlreiche Bäume wurden entwurzelt. Eine Wohnungsdecke wurde von einem mächtigen Ast durchschlagen. Auch ein Auto wurde getroffen. Der 18-jährige Fahrer wurde laut Bild verletzt und musste von der Feuerwehr befreit werden. Auch aus Wetzlar und Solms in Hessen wird eine Windhose gemeldet. Einige Häuser sind unbewohnbar. In Sachsen gab es auch eine Warnung vor starkem Gewitter. Es kam zu Blitzeinschlägen. Noah Ulrich, Redaktion.
1: Im Fall der Rettung von Buckewald-Timmy hat Mecklenburg-Vorpommerns Umweltminister Backhaus wahltaktische Gründe zurückgewiesen. Seinen Sinneswandel begründete er in einer Sondersitzung im Landtag mit dem Zustand des Tieres. Zunächst hatten Fachleute vorhergesagt, dass die Wahl nach seiner Strandung nach 4 bis 5 Tagen verenden werde. Als das Tier aber auch nach rund 2 Wochen noch deutliche Lebenszeichen gezeigt hat, habe er die Situation neu bewertet. So konnte die private Rettungsinitiative ihre Aktion umsetzen. Nach seinem Rücktritt als Unionsfraktionschef gibt Jens Spahn auch den CDU-Bezirksvorsitz im Münsterland ab. Er habe sich entschieden, nicht erneut für das Amt zu kandidieren, sagte er den Westfälischen Nachrichten. Dabei hatte er Anfang Juli noch erklärt, doch wieder antreten zu wollen. Als seine voraussichtliche Nachfolgerin gilt Nordrhein-Westfalens Schulministerin Feller. Sein Bundestagsmandat behält Spahn demnach aber. Die Verbraucherzentrale warnt mit Blick auf die niedrigen Füllstände in Gasspeichern vor steigenden Preisen. Bundesverbandschefin Popp weist in der Rheinischen Post darauf hin, die Verträge zu überprüfen.
3: Privathaushalte sollten nachsehen, ob der eigene Gasvertrag eine Preisbindung über den Winter hinaus vorsieht. Andernfalls könnten ein Preisvergleich und ein Wechsel lohnen, so Popp. Vom Bundeswirtschaftsministerium hieß es, die Gasspeicherfüllstände seien mit knapp über 50% derzeit noch sehr gering. Man setze darauf, dass weiter gefüllt werde. Bei dem Thema sieht das Ministerium die Branche in der Pflicht. Die Wintervorsorge sei die Aufgabe der Händler, sagte eine Sprecherin von Wirtschaftsministerin Reiche. Ulrike Klein, Redaktion.
1: US-Präsident Trump will sich im Herbst mit dem nordkoreanischen Staatschef Kim Jong-un treffen. Dies bestätigte Trump einem Reporter. Er kenne Kim und verstehe sich gut mit ihm. Dazu machte der US-Präsident auch Angaben zu den Atomwaffenbeständen Nordkoreas. Es seien 57 sehr mächtige Atomwaffen. Dies hätte niemals zugelassen werden dürfen, so Trump. Nach dem Bruch mit den britischen Royals will Prinz Harry mit seiner Familie offenbar wieder nach Hause zurückkehren. Er hatte seinen Vater König Charles im vergangenen Monat in London getroffen. Anscheinend gab es ein Happy End. Britische Medien berichten, dass die Rückkehr schon bis Ende August vollzogen werden soll. Die beiden Kinder von Harry und Meghan wurden demnach bereits für den Schulbeginn im September an einer britischen Schule angemeldet.
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1: Die Temperaturen liegen im Moment in Köln bei 15 Grad, Hamburg und Bremen 13, in Berlin ebenfalls 15 Grad, Dresden und Frankfurt am Main 17, Stuttgart 18 Grad, München 21, Erfurt 17 und in Münster messen wir 14 Grad. Vom Nordwesten her ziehen im Laufe des Tages neue Regenschauer auf, auch kurze Gewitter sind möglich, die erreichen mittags und nachmittags die ganze Nordhälfte. Im Süden und Südosten erwarten wir dann nachmittags und abends teils kräftige Gewitter, vereinzelt sind auch Unwetter nicht ausgeschlossen. Sonst ist es wechselnd bewölkt, auch die Sonne kommt mal durch und es bleibt meist trocken, bei Höchstwerten zwischen 20 und 28 Grad.
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1: Ich bin Jerome Nussbaum. Schwere Unwetter mit Starkregen und heftigem Gewitter sind über Teile Deutschlands hinweggezogen. In Fürstenwalde in Brandenburg gab es sogar einen Tornado.
2: Der Sturm zog am späten Nachmittag durch die Stadt und hat schwere Schäden angerichtet. Auf Videos ist eine gewaltige Windhose zu sehen. Dächer wurden abgedeckt, zahlreiche Bäume wurden entwurzelt. Eine Wohnungsdecke wurde von einem mächtigen Ast durchschlagen. Auch ein Auto wurde getroffen. Der 18-jährige Fahrer wurde laut Bild verletzt und musste von der Feuerwehr befreit werden. Auch aus Wetzlar und Solms in Hessen wird eine Windhose gemeldet. Einige Häuser sind unbewohnbar. In Sachsen gab es auch eine Warnung vor starkem Gewitter. Es kam zu Blitzeinschlägen. Noah Ulrich, Redaktion.
1: Im Fall der Rettung von Buckewald-Timmy hat Mecklenburg-Vorpommerns Umweltminister Backhaus wahltaktische Gründe zurückgewiesen. Seinen Sinneswandel begründete er in einer Sondersitzung im Landtag mit dem Zustand des Tieres. Zunächst hatten Fachleute vorhergesagt, dass die Wahl nach seiner Strandung nach 4 bis 5 Tagen verenden werde. Als das Tier aber auch nach rund 2 Wochen noch deutliche Lebenszeichen gezeigt hat, habe er die Situation neu bewertet. So konnte die private Rettungsinitiative ihre Aktion umsetzen. Nach seinem Rücktritt als Unionsfraktionschef gibt Jens Spahn auch den CDU-Bezirksvorsitz im Münsterland ab. Er habe sich entschieden, nicht erneut für das Amt zu kandidieren, sagte er den Westfälischen Nachrichten. Dabei hatte er Anfang Juli noch erklärt, doch wieder antreten zu wollen. Als seine voraussichtliche Nachfolgerin gilt Nordrhein-Westfalens Schulministerin Feller. Sein Bundestagsmandat behält Spahn demnach aber. Die Verbraucherzentrale warnt mit Blick auf die niedrigen Füllstände in Gasspeichern vor steigenden Preisen. Bundesverbandschefin Popp weist in der Rheinischen Post darauf hin, die Verträge zu überprüfen.
3: Privathaushalte sollten nachsehen, ob der eigene Gasvertrag eine Preisbindung über den Winter hinaus vorsieht. Andernfalls könnten ein Preisvergleich und ein Wechsel lohnen, so Popp. Vom Bundeswirtschaftsministerium hieß es, die Gasspeicherfüllstände seien mit knapp über 50% derzeit noch sehr gering. Man setze darauf, dass weiter gefüllt werde. Bei dem Thema sieht das Ministerium die Branche in der Pflicht. Die Wintervorsorge sei die Aufgabe der Händler, sagte eine Sprecherin von Wirtschaftsministerin Reiche. Ulrike Klein, Redaktion.
1: US-Präsident Trump will sich im Herbst mit dem nordkoreanischen Staatschef Kim Jong-un treffen. Dies bestätigte Trump einem Reporter. Er kenne Kim und verstehe sich gut mit ihm. Dazu machte der US-Präsident auch Angaben zu den Atomwaffenbeständen Nordkoreas. Es seien 57 sehr mächtige Atomwaffen. Dies hätte niemals zugelassen werden dürfen, so Trump. Nach dem Bruch mit den britischen Royals will Prinz Harry mit seiner Familie offenbar wieder nach Hause zurückkehren. Er hatte seinen Vater König Charles im vergangenen Monat in London getroffen. Anscheinend gab es ein Happy End. Britische Medien berichten, dass die Rückkehr schon bis Ende August vollzogen werden soll. Die beiden Kinder von Harry und Meghan wurden demnach bereits für den Schulbeginn im September an einer britischen Schule angemeldet.
0: Die Nachrichten wurden bereitgestellt von Radio Aktuell. 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
1: Die Temperaturen liegen im Moment in Köln bei 15 Grad, Hamburg und Bremen 13, in Berlin ebenfalls 15 Grad, Dresden und Frankfurt am Main 17, Stuttgart 18 Grad, München 21, Erfurt 17 und in Münster messen wir 14 Grad. Vom Nordwesten her ziehen im Laufe des Tages neue Regenschauer auf, auch kurze Gewitter sind möglich, die erreichen mittags und nachmittags die ganze Nordhälfte. Im Süden und Südosten erwarten wir dann nachmittags und abends teils kräftige Gewitter, vereinzelt sind auch Unwetter nicht ausgeschlossen. Sonst ist es wechselnd bewölkt, auch die Sonne kommt mal durch und es bleibt meist trocken, bei Höchstwerten zwischen 20 und 28 Grad.

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1: Ich wünsche euch einen ganz wundervollen Donnerstag. Schön, dass ihr mit dabei seid. Ich hoffe, ihr habt Stürme und Regenfälle gut überstanden und startet jetzt gut in den vorletzten Tag dieser Werkswoche. Jetzt habe ich für euch die schönste Popmusik, die richtig antreibt. Das sind Citizen Way und Bart Millard mit Wave Walker. Und damit wünsche ich euch einen richtig guten Start in diesen neuen Tag.

0: ERF Yes ist hier und es gibt sie. Die Namen, die uns häufiger auf der ERF Yes Playlist begegnen, seit Jahren. Und einer dieser Namen ist unumstritten Danny Gokey. Und der hat eine richtige Story hinter sich. 2008, da arbeitet er noch als Kraftfahrer und ist frisch verheiratet. Und dann muss sich seine Frau Sophia einer Herz-OP unterziehen. Es gibt Komplikationen und am Ende verstirbt Sophia tatsächlich. In der Folge bewältigt Danny die Trauer auch durch Gesang. Bei American Idol holt er Platz Nummer 3 und beginnt danach, christliche Songs zu schreiben. Zum Beispiel den Song I Got You. Der Song, der kam 2024 raus und ich finde, wenn Danny im Refrain singt, dass Gott in allen Gefühlslagen an seiner Seite ist, dann hat das wirklich Kraft. Denn jemand, der den Tod seiner Frau erlebte und dann sagt, du Gott, du warst immer bei mir, dann finde ich, ist das ein richtig starkes Zeugnis. Und genau das hören wir uns jetzt an. Hier kommen für euch die Highlights des Textes von I Got You. Das ist Danny Gokey bei ERF Yes.
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2: Die Welt mag erschüttert werden, aber ich bleibe in deiner Gegenwart, Gott. Ich habe einen festen Stand in deiner Liebe. Denn ich habe dich an meiner Seite. Ob Freude, Schmerz, Ungewissheit, ob in der Flut, dem Feuer oder wenn alles zerfällt, du bist mein Fundament. Also gerate ich nicht ins Wanken. Was auch immer vor mir liegt, ich schaffe es, denn ich habe dich. Danny Gokey, I Got You.
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0: Zach Williams bei ERF Yes mit Jesus Loves. Das Ganze um 7:30.
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0: Sind für mich jetzt Menschen, die Helferinnen und Helfern helfen. Lasst mich das mal erklären. Auf TikTok bin ich auf ein Video gestoßen vom Kanal Next Mode. Das Video beginnt mit einer Kameraaufnahme, die zwei Menschen von hinten zeigt. Die beiden stehen an einer Straße, vor ihnen ein Tisch mit Getränken und vorbereiteten gegrillten Würstchen im Brötchen. Im Video prangt der Schriftzug Großbrand Hürtgenwald, wir versorgen unsere Helden. Und genau das passiert. Vorbeifahrende landwirtschaftliche Fahrzeuge, die Löschwasser für die verheerenden Waldbrände transportieren, halten an. Sie sehen einen Mann, der Wurstbrötchen nach oben hält, Ketchup und Senf zur Auswahl gibt. Das Fahrzeug hält an, der Mann rennt los und versorgt die Helferinnen und Helfer. Und genau sowas feiere ich. Das ist keine weltbewegende Idee, das ist ganz schnelle, praktische und wertschätzende Hilfe und davon brauchen wir manchmal einfach mehr. Und das freut mich einfach zu sehen. Ich finde das ganz große Klasse und für mich ist das eine gute Nachricht.
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0: Dankbarkeit, Hilfe und gutes Essen. Mehr so arg viel besser kann es auch gar nicht mehr werden. ERF Yes ist hier nicht nur mit der guten Nachricht, sondern auch mit der schönsten Popmusik jetzt von Almost Monday. Enjoy the ride.

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Es ist ja schon irgendwie komisch, ne? ERF Yes ist hier und September, das klingt irgendwie noch sehr, sehr weit weg. Es ist aber schon in 2 Wochen soweit. Wir haben heute den 20. August und das bedeutet, Termine, die im September anstehen könnten, die sind gar nicht mehr so weit weg. Das heißt, man hat auch schon so ein bisschen im Blick, wie sieht denn der Terminkalender Anfang September bei mir aus? Tut mir doch mal einen Gefallen und geht jetzt schon mal ganz kurz euren Kalender durch und schaut mal, ob ihr am 3. September, das ist ein Donnerstag, noch Zeit im Kalender finden könntet und ob Gummersbach gar nicht so weit von euch weg ist. Denn am 3. September präsentieren wir euch eine absolute lebende Musiklegende und ich übertreibe da nicht, live in Deutschland, live in Gummersbach und ihr könnt dabei sein. 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Nach Josiah Queen und das hier ist Jamie McDonald mit Born to Fly.

ERF, yes in euren Ohren und Freunde, Freunde, Freunde, wir bringen euch eine lebende Legende nach Deutschland und da übertreibe ich nicht. 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

down. Wir werfen schon mal einen Blick auf nach 8 Uhr. Da erwartet euch bei ERF Yes unter anderem Micah Tyler. Perfectly wird dann für euch gesungen. Außerdem mit dabei eine Frau, über die ich mich immer freue, auf der Playlist, Liana Crawford. Mit Thank God werdet ihr sie hören. Außerdem mit dabei Mercy Me mit Make It Well. Der ist nur gar nicht so lange bei uns auf der Playlist, hat aber schon Klassiker-Charakter. Ich freue mich, dass ihr mit dabei seid bei ERF Yes am Donnerstag.

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1: Ich bin Jerome Nussbaum. Bei schweren Unwettern gestern Abend in großen Teilen Deutschlands ist eine Frau ums Leben gekommen. Sie wurde im Norden von Rheinland-Pfalz von einem umstürzenden Baum erschlagen. Eine zweite Frau wurde schwer verletzt.
2: Aus Brandenburg und auch Hessen werden Tornados gemeldet. Dabei wurden in Fürstenwalde auch Bäume entwurzelt. Das Auto eines 18-Jährigen wurde getroffen. Er konnte laut Bild von der Feuerwehr befreit werden und kam verletzt ins Krankenhaus. In Wetzlar und Solms sind mehrere Dächer abgedeckt worden. Einige Häuser sind jetzt unbewohnbar. Insgesamt wurden dort rund 60 Häuser beschädigt. Und in Thüringen hat ein Blitz in Altenbeuthen im Kreis Saalfeld-Rudolstadt ein Wohnhaus in Brand gesetzt. Alle Bewohner konnten das Gebäude aber unverletzt verlassen. Noah Ulrich, Redaktion.
1: US-Präsident Trump verschärft seinen Ton gegenüber dem Iran wieder. Weil es bei den Verhandlungen zu einem Kriegsende offenbar keine Fortschritte gibt, droht er jetzt mit einem nach seinen Worten beispiellosen Wirtschaftskrieg. So müsse auch jedes Land bei einer Unterstützung des Iran mit wirtschaftlichen Konsequenzen rechnen, schreibt er auf seiner Online-Plattform. Dazu zählt er unter anderem Länder, die iranisches Öl kaufen oder bei dessen Transport helfen. Teheran bewertete die Äußerungen als bekanntes Szenario. Die Berliner Landesverwaltung hat ihren IT-Ausfall nach einem Hackerangriff vergangene Woche noch nicht beheben können. Unklar bleibt damit unter anderem, ob das Wohngeld für zehntausende Berliner pünktlich ausgezahlt werden kann. Berichte, wonach die Cyberattacke auch einen Ausfall bei Online-Anträgen für die Briefwahl zur Abgeordnetenhauswahl verursacht hat, konnte Innensenatorin Spranger nicht bestätigen.
3: Die Untersuchungen auf den IT-Systemen laufen aktuell noch. Es gilt weiterhin, wir haben nichts gefunden. Nach jetzigem Stand sind die IT-Systeme, die für die Wahlen benötigt werden, nicht betroffen.
1: Wer hinter dem Hackerangriff steckt, ist noch nicht geklärt. LKA und Staatsanwaltschaft ermitteln dazu. Patientenschützer fordern mehr Transparenz und Hilfen bei Behandlungsfehlern. Allein in Krankenhäusern gäbe es jedes Jahr geschätzt 20.000 Todesfälle, die auf vermeidbare Fehler zurückzuführen seien, sagte der Vorstand der Deutschen Stiftung Patientenschutz Brisch der Neuen Osnabrücker Zeitung. Er fordert ein zentrales Register, in dem Behandlungsfehler vermerkt werden, und für Geschädigte müsse es einen Härtefallfonds geben. Die Vermögensunterschiede zwischen Arm und Reich sind in Deutschland leicht gesunken. Die Süddeutsche Zeitung bezieht sich dabei auf eine noch unveröffentlichte Untersuchung des Kölner Instituts der deutschen Wirtschaft. Bis zur Finanzkrise 2008 sei die Schere zwischen Arm und Reich immer weiter auseinandergegangen, aber seither leicht rückläufig, heißt es. Niedrige Zinsen hätten bis zur Corona-Pandemie zu einer sinkenden Verschuldung der Bürger geführt.
0: Die Nachrichten wurden bereitgestellt von Radio Aktuell. 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
1: Wir schauen auf die aktuellen Temperaturen. Köln 17 Grad, Hamburg und Bremen 15, 17 auch in Berlin, 18 Grad messen wir in Dresden, Frankfurt am Main 19, Stuttgart 20 Grad, München 23, in Erfurt sind es 19 und in Münster 16 Grad. Vom Nordwesten her ziehen im Lauf des Tages neue Regenschauer auf, auch kurze Gewitter sind möglich, die erreichen mittags und nachmittags die ganze Nordhälfte. Im Süden und Südosten erwarten wir dann nachmittags und abends teils kräftige Gewitter. Vereinzelt sind auch Unwetter nicht ausgeschlossen. Sonst ist es wechselnd bewölkt, auch die Sonne kommt mal durch und es bleibt meist trocken. Bei Höchstwerten zwischen 20 und 28 Grad.
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4: Das ist vollkommen richtig. Ich bin immer noch hier und ich begleite euch weiter rein in den Donnerstag, wo zumindest in Wetzlar die Sonne mittlerweile aufgegangen ist. Und ich musste hier schon den Rollo runterlassen, damit ich meinen Bildschirm überhaupt noch erkennen kann. So kann ich euch sagen, das hier ist Maika Theiler.

Oh Bros mit Wolken im Moshpit. Ihr hört ERF Yes um 10 Minuten nach 8. Und es gibt so Leute, über die regt man sich gerne auf, weil sie, ja, um es mal einfach zu formulieren, kritikfähig sind wie ein Backstein. Aber es ist ja generell so, dass eigentlich niemand es mag, kritisiert zu werden. Ne? Ich meine, da gibt's Politiker, die das ganz deutlich aussprechen, dass es ja auch Leute gibt, die das gut finden, was man tut. Naja, Kritik ist nicht immer schön, aber sie ist wichtig. Und warum? Das können wir schon in der Bibel nachlesen und das tun wir gleich. Im Spruch des Tages, den hört ihr nach Leanna Crawford mit Thank God bei ERF Yes.

0: dich auch der Herr. Gott macht uns manchmal auf Dinge aufmerksam, die bei uns nicht gut laufen. Durch die Bibel, durch andere Menschen oder durch Situationen, die uns zum Nachdenken bringen. Entscheidend ist, wer mich kritisiert. Wenn ich weiß, dass mich jemand mag und es gut mit mir meint, kann ich leichter zuhören. Und bei Gott darf ich mir sicher sein, er liebt mich. Deshalb muss Korrektur keine Ablehnung sein. Vielleicht ist sie manchmal sogar ein Zeichen dafür, dass Gott mich wachsen lassen möchte.
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Citizens und King's Kaleidoscope bei ERF. Yes, wir haben es 8.21 Uhr und das heißt, gleich gibt es für euch eine gute Nachricht. Vorher noch Toby Mac und John Reddick unter anderem mit Show Up, Choose Love.

0: ERF Yes ist hier. Wir haben es 8:30.
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0: Ist für mich jetzt ein Kochkurs für trauernde Männer. Darüber bin ich beim SWR gestolpert und irgendwie finde ich es richtig schön, auch wenn das Ganze einen traurigen Hintergrund hat. Der SWR zeigt das anhand der Geschichte von Rainer. Er war 40 Jahre lang mit seiner Frau verheiratet und dann, ein halbes Jahr nach seinem Renteneintritt, verstirbt sie. Eine enorme Trauer bricht verständlicherweise aus und auch der Haushalt stellt ihn vor Herausforderungen. Wie er sagt, hat er sich nie vor dem Kochen gedrückt. Aber seine Frau hat das im Großteil übernommen. Er hat sich dafür um Garten und Haus gekümmert. Und genau da kommt meine gute Nachricht ins Spiel. Ein Trauerbegleiter hat in Ludwigshafen am Rhein den Kochkurs für trauernde Männer ins Leben gerufen. Der hilft aber nicht nur beim Kochen lernen. Viel wichtiger ist der gemeinsame Austausch. Alle Teilnehmer haben ein ähnliches Schicksal erfahren und können sich so auf Augenhöhe austauschen und dann gemeinsam lernen zu heilen. Und das finde ich ganz große Klasse. Gemeinsam verarbeiten, was nicht oder was einen alleine zerbrechen könnte, das ist für mich eine gute Nachricht.
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0: Wir haben Donnerstag, wir haben 8:32 Uhr und wir haben Megan Woods auf der Playlist stehen mit Heaven Down Here. Ich wünsche euch einen richtig schönen Start in den Tag.

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Consumed by Fire bei ERF. Yes, das ist doch mal eine richtig runde Sache. Heute ist ein Aktionstag. Da bin ich ja immer auf der Suche danach und ob man da irgendwas zu machen kann. Und es gibt bestimmte Wörter, die lösen bei mir einfach Assoziationen aus. Zum Beispiel zu Songs von unserer Playlist. Und ein Aktionstag, der hat genau das getan. Und deswegen erzähle ich euch die Geschichte hinter dem Song. Nach King of Hearts von Tarion und das hier ist Crowder mit Hallelujah for Every Broken Heart.

0: Heute ist der 20. August 2026. Ihr hört ERF Yes und das ist der Tag der Limonade in den USA. Und als ich das gelesen habe, da wusste ich ganz genau, welchen Song ich euch heute spielen werde. Aber nicht nur das, ich möchte euch auch gerne die Geschichte dahinter erzählen. Lemonade ist ein Song von Forrest Frank und dem US-Musikerduo The Fix. Die waren vor etwa 2 Jahren noch recht unbekannt und haben ein Instagram-Video hochgeladen. Darin erklären sie sehr, sehr humorvoll, wie man einen Forrest Frank-Song schreibt. Sie sagen unter anderem, welche Instrumente charakteristisch sind und dass der Inhalt aus Jesus and Vibes, das ist ein Zitat, besteht. Und der Refrain ist dann, das Leben gab mir Zitronen, aber mein Jesus macht daraus Limonade. Und Forrest Frank selbst, der liegt zu der Zeit mit gebrochenen Wirbeln zu Hause. Er sieht das Video, findet es super und erkennt darin auch seine Geschichte. Das Leben hat ihm Saures gegeben, so ein Wirbelbruch ist kein Vergnügen. Und Gott nutzt es aber, damit er ihn groß machen kann und auch dieses Video sieht. Und dann beginnen The Fix und Forrest Frank daraus Limo zu machen. Ja, und heute haben wir den fertigen Song. Der heißt nicht nur Lemonade, passt perfekt zum Tag der Limonade, sondern er liefert auch eine tolle Geschichte und einen richtigen Sommerhit. Hört ihr jetzt bei ERF Yes Forrest Frank und The Fix mit Lemonade.
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Der Hit des Tages sozusagen. Lemonade von Forrest Frank und The Figs. Heute am Tag der Limonade in den USA.

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1: Ich bin Jerome Nussbaum. Bei schweren Unwettern gestern Abend in großen Teilen Deutschlands ist eine Frau ums Leben gekommen. Sie wurde im Norden von Rheinland-Pfalz von einem umstürzenden Baum erschlagen. Eine zweite Frau wurde schwer verletzt.
2: Aus Brandenburg und auch Hessen werden Tornados gemeldet. Dabei wurden in Fürstenwalde auch Bäume entwurzelt. Das Auto eines 18-Jährigen wurde getroffen. Er konnte laut Bild von der Feuerwehr befreit werden und kam verletzt ins Krankenhaus. In Wetzlar und Solms sind mehrere Dächer abgedeckt worden. Einige Häuser sind jetzt unbewohnbar. Insgesamt wurden dort rund 60 Häuser beschädigt. Und in Thüringen hat ein Blitz in Altenbeuthen im Kreis Saalfeld-Rudolstadt ein Wohnhaus in Brand gesetzt. Alle Bewohner konnten das Gebäude aber unverletzt verlassen. Noah Ulrich, Redaktion.
1: US-Präsident Trump verschärft seinen Ton gegenüber dem Iran wieder. Weil es bei den Verhandlungen zu einem Kriegsende offenbar keine Fortschritte gibt, droht er jetzt mit einem nach seinen Worten beispiellosen Wirtschaftskrieg. So müsse auch jedes Land bei einer Unterstützung des Iran mit wirtschaftlichen Konsequenzen rechnen, schreibt er auf seiner Online-Plattform. Dazu zählt er unter anderem Länder, die iranisches Öl kaufen oder bei dessen Transport helfen. Teheran bewertete die Äußerungen als bekanntes Szenario. Die Berliner Landesverwaltung hat ihren IT-Ausfall nach einem Hackerangriff vergangene Woche noch nicht beheben können. Unklar bleibt damit unter anderem, ob das Wohngeld für zehntausende Berliner pünktlich ausgezahlt werden kann. Berichte, wonach die Cyberattacke auch einen Ausfall bei Online-Anträgen für die Briefwahl zur Abgeordnetenhauswahl verursacht hat, konnte Innensenatorin Spranger nicht bestätigen.
3: Die Untersuchungen auf den IT-Systemen laufen aktuell noch. Es gilt weiterhin, wir haben nichts gefunden. Nach jetzigem Stand sind die IT-Systeme, die für die Wahlen benötigt werden, nicht betroffen.
1: Wer hinter dem Hackerangriff steckt, ist noch nicht geklärt. LKA und Staatsanwaltschaft ermitteln dazu. Patientenschützer fordern mehr Transparenz und Hilfen bei Behandlungsfehlern. Allein in Krankenhäusern gäbe es jedes Jahr geschätzt 20.000 Todesfälle, die auf vermeidbare Fehler zurückzuführen seien, sagte der Vorstand der Deutschen Stiftung Patientenschutz, Bericht der Neuen Osnabrücker Zeitung. Er fordert ein zentrales Register, in dem Behandlungsfehler vermerkt werden, und für Geschädigte müsse es einen Härtefallfonds geben. Die Vermögensunterschiede zwischen Arm und Reich sind in Deutschland leicht gesunken. Die Süddeutsche Zeitung bezieht sich dabei auf eine noch unveröffentlichte Untersuchung des Kölner Instituts der deutschen Wirtschaft. Bis zur Finanzkrise 2008 sei die Schere zwischen Arm und Reich immer weiter auseinandergegangen, aber seither leicht rückläufig, heißt es. Niedrige Zinsen hätten bis zur Corona-Pandemie zu einer sinkenden Verschuldung der Bürger geführt.
0: Die Nachrichten wurden bereitgestellt von Radio Aktuell. 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
1: Wir schauen auf die aktuellen Temperaturen. Köln 17 Grad, Hamburg und Bremen 15, 17 auch in Berlin. 18 Grad messen wir in Dresden, Frankfurt am Main 19, Stuttgart 20 Grad, München 23, in Erfurt sind es 19 und in Münster 16 Grad. Vom Nordwesten her ziehen im Lauf des Tages neue Regenschauer auf. Auch kurze Gewitter sind möglich. Die erreichen mittags und nachmittags die ganze Nordhälfte. Im Süden und Südosten erwarten wir dann nachmittags und abends teils kräftige Gewitter. Vereinzelt sind auch Unwetter nicht ausgeschlossen. Sonst ist es wechselnd bewölkt, auch die Sonne kommt mal durch und es bleibt meist trocken. Bei Höchstwerten zwischen 20 und 28 Grad.
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4: Ich habe eine Frage an euch um 8:04. Was ist besser als ein erfüllter Liedwunsch? Richtig, zwei erfüllte Liedwünsche. Einmal hat sich der Alfred aus Ipsheim bei mir gemeldet. Das liegt in Bayern. Und er hat geschrieben, Lukas Linder würde er gerne hören mit Gute Gedanken. Und dann hat sich noch jemand aus diesem Bundesland gemeldet, nämlich der Michael aus Nürnberg. Und er hat gesagt, Joel Corey und Tom Grennan dürften es gerne mal wieder sein mit Lionhearts. Und genau das machen wir jetzt. Erst hört ihr hier Gute Gedanken und anschließend Lionheart Fearless, die Liedwünsche für Alfred und Michael.
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ERF Yes ist hier. Manchmal, da ist es einfach leichter, die Schuld bei jemand anderem zu suchen. Ne? Kennen wir irgendwie. Und die Band Need to Breathe, die kennt das auch, geht aber in eine ganz andere Richtung. Sie will nämlich Fehler eingestehen, Verantwortung übernehmen und trotzdem nicht daran zerbrechen. Wie das geht, darum geht's gleich im Album der Woche. Vorher hört ihr hier noch 10 Rock mit einem der kürzesten Songs auf der Playlist, God Like That, und Cochrane & Company mit Runs in the Blood.

0: ERF Yes ist hier mit dem Album der Woche und da war es ja bisher ziemlich tiefgründig. Warum fällt es uns so schwer, Kontrolle abzugeben? Was, wenn ich nicht erfolgreich bin? Und wo kann ich auftanken, wenn mein Tank komplett leer ist? Um diese Fragen geht es unter anderem auf The Long Surrender von Need to Breathe. Wir pausieren diese wichtige Fragereihe für einen kurzen Moment und sprechen stattdessen jetzt über kuriose Begegnungen mit Fans. Denn, Mona, ich bin mir sicher, nach so vielen Jahren als Band kannst du wahrscheinlich ein Buch drüber schreiben.
1: Wahrscheinlich. Ich habe auch nur so drei rausgegriffen, die ich einfach irgendwie sehr besonders fand. Mhm. Zum einen, dass es einen Fan gibt, der sich das Gesicht von dem Sänger Bear Reinhardt tätowiert hat lassen.
0: Eieiei, so das ist heftig.
1: Es gibt ein Ehepaar, die haben ihren Sohn nach dem ehemaligen Bassisten Seth Bolt benannt.
0: Okay.
1: Finde ich auch beeindruckend. Und auf der aktuellen Tour hat sich beim Meet and Greet ein Paar verlobt.
0: Ui.
1: Ich finde das alles, wenn ich ehrlich bin, ein bisschen drüber.
0: Verständlich.
1: Aber es zeigt auch irgendwie, dass die Musik der Band den Fans einfach unglaublich viel bedeutet.
0: Also es ist fantastisch. Das sind schöne Storys, die die Band hier schreibt. Aber was macht das denn mit einer Band, wenn sie weiß, dass jemand mit deinem Gesicht auf dem Körper rumläuft? Ich kann mir vorstellen, dass das schon auch Auswirkungen auf dein Selbstbewusstsein hat, oder?
1: Boah, bestimmt. Ich glaube auch, das macht was. Und ich glaube, ich finde auch diesen Gedanken so bemerkenswert, dass Musiker ja bejubelt werden, wenn sie auf der Bühne stehen und dann auch, wenn das Konzert vorbei ist. Und ich finde, es kommt nicht bei so vielen Jobs vor, dass du mit Applaus begrüßt wirst, wenn du morgens auf der Arbeit erscheinst.
0: Ja, weniger, ne?
1: Ja, also genau. Ich muss auch sagen, kam noch nie vor. Aber vielleicht hat es mich deswegen so beeindruckt, als Bear Reinhardt in einem Interview gesagt hat, dass er sich nach einer Tour am meisten auf seine Therapiesitzungen freut, weil er merkt, so dieses Bild von dir selbst kann so schnell verrutschen, wenn Leute Abend für Abend mit so einer krassen Hingabe und Begeisterung dir begegnen. Und da wird es einfach wieder geerdet und kommt wieder bei sich an.
0: Das kann ich mir vorstellen. Wir hören jetzt gleich mal in den nächsten Song rein. Take the Blame. Das klingt jetzt wie ein Schuldeingeständnis.
1: Ja, das ist es auch. Dahinter steckt vor allem ein Wunsch von Bear Reinhardt für seine Söhne, weil er sagt so, hey, eigentlich wünsche ich meinen Kindern nur Erfolg und dass sie Niederlagen und Fehlern entgehen. Und dann erinnert er sich aber, wie wichtig es ist, aus Fehlern zu lernen und Verantwortung für sein Handeln zu übernehmen und auch Schuld eingestehen zu können. Und diese Lektionen sind ihm dann für seine Jungs noch wichtiger.
0: Alles klar, Take the Blame. Das sind Need to Breathe mit einem Song von unserem Album der Woche, The Long Surrender. 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

Ich muss ja so ehrlich sein, bei Need to Breathe denke ich jetzt nicht direkt an Mundharmonika. Aber das passt. Need to Breathe mit Take the Blame. Ein Song vom Album der Woche bei ERF Yes. Und jetzt erfüllen wir noch einen Liedwunsch für die Caro aus Heilsbronn. Sie hat sich einen Song von Lauren Daigle gewünscht und mir die Entscheidung überlassen, welchen. Deswegen hier ihr absoluter Klassiker You Say für euch und für die Caro bei ERF Yes.

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0: Kane mit Rise Up bei ERF. Yes, wir haben es 9:30.
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0: Ist der Ugly Potato Day in Kanada oder auf Deutsch übersetzt der Tag der hässlichen Kartoffel. Und auch wenn der Name nicht so klingt, das ist ganz, ganz groß. Am 8. August hat dieser Ugly Potato Day dort stattgefunden, veranstaltet von der Organisation Odd Bunch. Und die machen etwas sehr Einfaches. Sie retten Lebensmittel vor der Tonne. In Kanada, aber auch in Deutschland gibt es eben ein großes Problem. Schönheitsansprüche an Gemüse und Obst. Ja, kein Witz. Eine Karotte, die in sich verdreht ist, oder zu knubbelige Kartoffeln, die landen selten im Supermarktregal. Warum? Weil sie nicht schön ansehen und deshalb nicht viel Absatz versprechen. Die Lebensmittel sind aber absolut genießbar, landen trotzdem oft im Müll. Odd Bunch will das verhindern und nimmt Landwirten das unschöne Obst und Gemüse ab. Zu günstigen Preisen kann man das dort kaufen. Beim Ugly Potato Day gab's das sogar umsonst. Über 250 Tonnen an Obst und Gemüse wurden dort verschenkt. Warum? Weil Essen in den Magen und nicht in den Müll gehört. Und das finde ich klasse. Eine tolle Aktion einer wirklich tollen Organisation. Ich finde, das hätte auch in Deutschland was. Für mich ist das eine gute Nachricht.
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0: Eine tolle, gute Nachricht und ein schöner Song auf der Playlist. So kann man den Donnerstag doch angehen. John Reddick habe ich für euch mit Holding On. Praise God. Einen schönen guten Morgen.

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Jake Isaac und Bouge Le G bei ERF Yes mit I Would Lose It All. Schön, dass ihr mit dabei seid an diesem Donnerstag, wo ich jetzt einen Liedwunsch erfülle und euch dann gleich ein bisschen mehr sage, was euch am Wochenende hier bei ERF Yes so erwarten könnte, denn ihr entscheidet mit. Vorher aber der versprochene Liedwunsch für die Anja aus Sachsenheim in Baden-Württemberg. Sie hat sich gewünscht Amen von For King and Country und den spiele ich euch jetzt. Schön, dass ihr dabei seid bei ERF Yes.

ERF jetzt in euren Ohren und das werden wir auch am Samstag sein. Ab 10 und ab 18 Uhr erwartet euch hier die Top 30 Show. Das sind eure 30 Lieblingssongs der Woche und das bestimmt ihr durch Daumen hoch und Daumen runter auf die Songs in unserer Playlist. Die schreiben wir euch mit auf erfyes.de und in der App. Und ich habe mir gedacht, wir schauen einfach schon mal rein, was da so oder wie es da so aussieht. Und relativ weit oben mit dabei ist Phil Wickham mit What an Awesome God. Kann ich absolut verstehen, ist auch ein fantastischer Song. Außerdem relativ gesichert im Mittelfeld dabei sein werden Toby Mac und Third Day mit einem Song, der den Titel bekommen hat, der im Song überhaupt nicht vorkommt, nämlich Campfire. Well, you've been Es wird also richtig gut, ist ja logisch, es sind ja eure Lieblingssongs. Einer, der noch ein bisschen zittern muss, ist Montez mit Wenn du mich fragst, den finde ich ja ganz fantastisch. Und wenn ihr den mit drin haben wollt, dann klickt euch jetzt rein auf erfyes.de oder in der kostenlosen App und lasst einen Daumen nach oben bei diesem Song hier.

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1: Montez mit Wenn du mich fragst. Der Song braucht noch eure Unterstützung, um dabei zu sein in der Top 30 Show am Samstag bei ERF Yes. Und ich

Miller mit Luft holen bei ERF. Yes, wir haben es 9.52 Uhr und ich empfehle euch, heute auch mal Luft zu holen. Geht mal raus, genießt das Wetter, wo das möglich ist und genießt vor allem, dass es nicht so unerträglich heiß ist wie die letzten Wochen, sondern geht einfach mal raus, genießt das Leben und macht's nicht gut, macht's besser. Denn das war die Morning Show an diesem Donnerstag hier bei ERF. Yes, morgen ab 7 bin ich wieder für euch da und dann starten wir gemeinsam den Weg Richtung Wochenende. Mein Name ist Steffen Schmidt, ich freue mich, wenn ihr morgen mit dabei seid und sag ciao, ciao.

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1: Ich bin Jerome Nussbaum. Mehrere Tornados haben in Teilen Deutschlands schwere Schäden angerichtet, darunter in Fürstenwalde in Brandenburg. Das Auto eines jungen Mannes wurde von umstürzenden Bäumen getroffen. Er kam verletzt ins Krankenhaus. Der stellvertretende Stadtbrandmeister Matthias Gedig.
2: Also wir haben hier vorhin von 5 Blocks insgesamt mit einem horrenden Schaden an den Dächern. Sowie eine Kita, was es wirklich, sag mal, zur Hälfte das Dach abgedeckt hat. Zusätzlich dann sämtliche versperrte Verkehrsräume. Das ist schon eine enorme Kraft, die hier gewirkt hat.
1: Auch bei Arnstadt in Thüringen soll sich ein Tornado gebildet haben, ebenso in Mittelhessen. Im Bereich Remagen im Rheinland-Pfalz wurde eine Frau von einem umstürzenden Baum erschlagen. Ihre Begleiterin kam schwer verletzt ins Krankenhaus. In Sachsen-Anhalt hat sich ein Kommunalpolitiker der CDU offen zur AfD bekannt, mit Spenden in Höhe von insgesamt 10.000 Euro. Der Ortsbürgermeister von Altmärkische Höhe Prange gab an, die AfD am 6. September auch wählen zu wollen.
3: In einem offenen Brief hatte Prange berichtet, dass er mit der CDU eine Partei erlebe, die sich nach links bewege. Ihre Brandmauer zur AfD ziehe sie immer höher und zugleich werde eine Zusammenarbeit mit linken und linksradikalen Kräften akzeptiert oder sogar forciert. Er wünsche sich darum, dass die AfD bei der Landtagswahl so stark werde, dass sie allein regieren könne. Nicht aus Trotz, sondern damit die CDU endlich aufwache, so der Kommunalpolitiker. Ihm droht jetzt ein Parteiausschlussverfahren. Noah Ulrich, Redaktion.
1: Bis März kommenden Jahres sollen die Kontrollen an den deutschen Grenzen noch weitergehen. Auf die Ankündigung des Bundesinnenministeriums hat die Industrie- und Handelskammer Ostbrandenburg jetzt enttäuscht reagiert. Die Rede ist von einer großen Belastung für die Logistikbranche im Grenzgebiet zu Polen.
4: Die Kontrollen führen weiterhin zu langen Staus. Das sorgt für unkalkulierbare Fahrzeiten und Mehrkosten. Die Industrie- und Handelskammer warnt auch vor negativen Auswirkungen für Einwohner, Arbeitspendler sowie Touristen und Studenten. Seit geraumer Zeit wird schon ein Ende der Grenzkontrollen gefordert. Auch aus dem Ausland gibt es Kritik daran. Bundesinnenminister Dobrindt will die Kontrollen dennoch verlängern. Ulrike Klein, Redaktion.
1: US-Präsident Trump will sich im Herbst mit dem nordkoreanischen Staatschef Kim Jong-un treffen. Dies bestätigte Trump einem Reporter. Er kenne Kim und verstehe sich gut mit ihm, sagte er. Dazu machte Trump auch Angaben zu den Atomwaffenbeständen Nordkoreas. Es seien 57 sehr mächtige Atomwaffen. Dies hätte niemals zugelassen werden dürfen, so Trump. Die Uni Köln soll Plagiatsvorwürfe gegen Berlins Justizsenatorin Badenberg prüfen. Ein Gutachten aus Österreich hatte mehr als 80 angebliche Plagiate in ihrer Doktorarbeit nachgewiesen, darunter sogar in der Danksagung an ihre Eltern, heißt es. Badenberg reagierte auf die Berichte sofort und bat die Universität Köln selbst um eine unabhängige Prüfung ihrer Dissertation. Die sei nach bestem Wissen und Gewissen angefertigt worden, sagte sie der BZ.
0: Die Nachrichten wurden bereitgestellt von Radio Aktuell. 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
1: Die Temperaturen liegen im Moment in Köln bei 19 Grad, 18 messen wir in Hamburg und in Bremen, 19 auch in Berlin, Dresden 20 Grad, Frankfurt am Main 21, Stuttgart 22 Grad, München 24, in Erfurt sind es 20 Grad und in Münster 18. Vom Nordwesten her breiten sich neue Schauer und kurze Gewitter auf die ganze Nordhälfte aus. Im Süden und Südosten erwarten wir spätestens am Nachmittag teils kräftige Gewitter, vereinzelt auch wieder Unwetter. Sonst ist es noch wechselnd bewölkt, auch die Sonne lässt sich blicken, bei Höchstwerten zwischen 20 und 28 Grad. Morgen gibt es dann vor allem im Süden und Südosten noch Regenschauer, sonst wechseln sich Sonne und Wolken ab und wir erwarten bis zu 27 Grad.
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0: auf ein Wort.
1: Ein Mann befand sich auf der Straße von Jerusalem nach Jericho, als er von Räubern überfallen wurde. Sie raubten ihm seine Kleider und sein Geld, verprügelten ihn und ließen ihn halbtot am Straßenrand liegen. Schließlich näherte sich ein Samariter. Als er den Mann sah, empfand er tiefes Mitleid mit ihm. Er kniete sich neben ihn, behandelte seine Wunden mit Öl und Wein und verband sie. Dann hob er den Mann auf seinen eigenen Esel und brachte ihn zu einem Gasthaus, wo er ihn versorgte. Ja, nun geh und mach es genauso.
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1: Ich bin Jerome Nussbaum. Mehrere Tornados haben in Teilen Deutschlands schwere Schäden angerichtet, darunter in Fürstenwalde in Brandenburg. Das Auto eines jungen Mannes wurde von umstürzenden Bäumen getroffen. Er kam verletzt ins Krankenhaus. Der stellvertretende Stadtbrandmeister Matthias Gedig.
2: Also wir haben hier vorhin von 5 Blocks insgesamt mit einem horrenden Schaden an den Dächern. Sowie eine Kita, was es wirklich, sag mal, zur Hälfte das Dach abgedeckt hat. Zusätzlich dann sämtliche versperrte Verkehrsräume. Das ist schon eine enorme Kraft, die hier gewirkt hat.
1: Auch bei Arnstadt in Thüringen soll sich ein Tornado gebildet haben, ebenso in Mittelhessen. Im Bereich Remagen im Rheinland-Pfalz wurde eine Frau von einem umstürzenden Baum erschlagen. Ihre Begleiterin kam schwer verletzt ins Krankenhaus. In Sachsen-Anhalt hat sich ein Kommunalpolitiker der CDU offen zur AfD bekannt, mit Spenden in Höhe von insgesamt 10.000 Euro. Der Ortsbürgermeister von Altmärkische Höhe Prange gab an, die AfD am 6. September auch wählen zu wollen.
3: In einem offenen Brief hatte Prange berichtet, dass er mit der CDU eine Partei erlebe, die sich nach links bewege. Ihre Brandmauer zur AfD ziehe sie immer höher und zugleich werde eine Zusammenarbeit mit linken und linksradikalen Kräften akzeptiert oder sogar forciert. Er wünsche sich darum, dass die AfD bei der Landtagswahl so stark werde, dass sie allein regieren könne. Nicht aus Trotz, sondern damit die CDU endlich aufwache, so der Kommunalpolitiker. Ihm droht jetzt ein Parteiausschlussverfahren. Noah Ulrich, Redaktion.
1: Bis März kommenden Jahres sollen die Kontrollen an den deutschen Grenzen noch weitergehen. Auf die Ankündigung des Bundesinnenministeriums hat die Industrie- und Handelskammer Ostbrandenburg jetzt enttäuscht reagiert. Die Rede ist von einer großen Belastung für die Logistikbranche im Grenzgebiet zu Polen.
4: Die Kontrollen führen weiterhin zu langen Staus. Das sorgt für unkalkulierbare Fahrzeiten und Mehrkosten. Die Industrie- und Handelskammer warnt auch vor negativen Auswirkungen für Einwohner, Arbeitspendler sowie Touristen und Studenten. Seit geraumer Zeit wird schon ein Ende der Grenzkontrollen gefordert. Auch aus dem Ausland gibt es Kritik daran. Bundesinnenminister Dobrindt will die Kontrollen dennoch verlängern. Ulrike Klein, Redaktion.
1: US-Präsident Trump will sich im Herbst mit dem nordkoreanischen Staatschef Kim Jong-un treffen. Dies bestätigte Trump einem Reporter. Er kenne Kim und verstehe sich gut mit ihm, sagte er. Dazu machte Trump auch Angaben zu den Atomwaffenbeständen Nordkoreas. Es seien 57 sehr mächtige Atomwaffen. Dies hätte niemals zugelassen werden dürfen, so Trump. Die Uni Köln soll Plagiatsvorwürfe gegen Berlins Justizsenatorin Badenberg prüfen. Ein Gutachten aus Österreich hatte mehr als 80 angebliche Plagiate in ihrer Doktorarbeit nachgewiesen. Darunter sogar in der Danksagung an ihre Eltern, heißt es. Badenberg reagierte auf die Berichte sofort und bat die Universität Köln selbst um eine unabhängige Prüfung ihrer Dissertation. Die sei nach bestem Wissen und Gewissen angefertigt worden, sagte sie der BZ.
0: Die Nachrichten wurden bereitgestellt von Radio Aktuell. 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
1: Die Temperaturen liegen im Moment in Köln bei 19 Grad, 18 messen wir in Hamburg und in Bremen, 19 auch in Berlin, Dresden 20 Grad, Frankfurt am Main 21, Stuttgart 22 Grad, München 24, in Erfurt sind es 20 Grad und in Münster 18. Vom Nordwesten her breiten sich neue Schauer und kurze Gewitter auf die ganze Nordhälfte aus. Im Süden und Südosten erwarten wir spätestens am Nachmittag teils kräftige Gewitter, vereinzelt auch wieder Unwetter. Sonst ist es noch wechselnd bewölkt, auch die Sonne lässt sich blicken, bei Höchstwerten zwischen 20 und 28 Grad. Morgen gibt es dann vor allem im Süden und Südosten noch Regenschauer, sonst wechseln sich Sonne und Wolken ab und wir erwarten bis zu 27 Grad.
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1: Du hast keine Angst vor Chaos und Durcheinander. Du hast überall deine Hand im Spiel. Und alles, was du tust, beweist, auch wenn ich es nicht sehen kann, du bist am Werk. Jetzt gerade, in Zukunft und dazwischen. Du arbeitest hinter den Kulissen. Manchmal, da teilst du das Meer. Verschließt die Mäuler von brüllenden Löwen. Lässt Mauern einstürzen und erwächst Tote zum Leben. Ich weiß, dass du all diese Dinge schon getan hast. Und manchmal sind die Berge, die du versetzt, gar nicht so groß. Aber dennoch beweist du immer noch, alles, was du schon für mich getan hast, tust du auch weiterhin. Danke Gott. One Common. Behind the Scenes.
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1: Ich bin Jerome Nussbaum. Bei schweren Unwettern gestern Abend ist in Rheinland-Pfalz eine Frau ums Leben gekommen. Sie wurde im Bereich Rehmagen an einem Wirtschaftsweg von einem umstürzenden Baum erschlagen. Ihre Begleiterin wurde schwer verletzt. Schäden werden auch aus Brandenburg, Thüringen, Hessen und Bayern gemeldet.
2: Es bildeten sich mehrere Tornados. Dabei wurden in Fürstenwalde auch Bäume entwurzelt. Das Auto eines 18-Jährigen wurde getroffen. Er konnte laut Bild von der Feuerwehr befreit werden und kam verletzt ins Krankenhaus. In Wetzlar und Solms sind mehrere Dächer abgedeckt worden. Einige Häuser sind jetzt unbewohnbar. Insgesamt wurden dort rund 60 Häuser beschädigt. Und in Thüringen hat ein Blitz in Altenbeuthen im Kreis Saalfeld-Rudolstadt ein Wohnhaus in Brand gesetzt. Alle Bewohner konnten das Gebäude aber unverletzt verlassen. Noah Ulrich, Redaktion.
1: Die evakuierten Straßenzüge von Monschau-Kalter Herberg sind wieder freigegeben worden. Die Bewohner können in ihre Häuser in Rüdsdorf und Geisberg zurückkehren. Im Hohen Venn auf belgischer Seite brennt es aber weiter, unterirdisch im Torfmoor. Es heißt, dass es noch Wochen dauern könnte, bis diese Brände gelöscht sind. Eine Fläche von mehr als 3000 Hektar wurde schon zerstört. Ein Gewitter mit Starkregen hat den Einsatzkräften nur wenig geholfen. Logistik versinkt nun aber im matschigen Boden. Kurz vor der für die AfD erfolgsversprechende Landtagswahl in Sachsen-Anhalt kommen aus Thüringen neue Forderungen nach einem Verbotsverfahren. Verfassungsschutzpräsident Kramer sieht die Voraussetzungen dafür gegeben.
3: Er sprach im Deutschlandfunk von Feinden der Demokratie. Man dürfe nicht untätig bleiben, wenn sie wieder dabei seien, nach der Macht zu greifen. Kramer schließt sich mit seiner Forderung nach einem Parteiverbotsverfahren der Äußerung der Vorsitzenden der israelitischen Kultusgemeinde Knobloch an über Parallelen zwischen der AfD und der NSDAP. Er nannte als Beispiele Sprachbilder, Feindbilder und nach seinen Worten völkische Vorstellungen. Da gebe es keine Unterschiede zur NSDAP, meint Kramer. Die Parteichefs Weidel und Chrupalla wehren sich vehement gegen die Vorwürfe. Ulrike Klein, Redaktion.
1: Die CDU in Berlin setzt sich für Spezialschulen für gewalttätige Schüler ein, auch ohne Zustimmung der Eltern oder Schüler selbst, berichtet die BZ. Demnach sollen speziell geschulte Lehrer an den neuen Schulen für Erziehungshilfe zum Einsatz kommen. Sie könnten sich dort auf kleinere Gruppen konzentrieren, unterstützt von Sozialpädagogen. Der CDU-Spitzenkandidat für die Berliner Abgeordnetenhauswahl, Evers, sagte, man nehme die Eltern in die Pflicht und stärke Lehrer, damit sie Respekt, Regeln und Verantwortung nicht nur vermitteln, sondern auch durchsetzen können. Die Verbraucherzentrale warnt mit Blick auf die niedrigen Füllstände in Gasspeichern vor steigenden Preisen. Bundesverbandschefin Popp weist in der Rheinischen Post darauf hin, die Verträge zu überprüfen. Privathaushalte sollten nachsehen, ob der eigene Gasvertrag eine Preisbindung über den Winter hinaus vorsieht. Andernfalls könnten ein Preisvergleich und ein Wechsel lohnen, sagte sie.
0: Die Nachrichten wurden bereitgestellt von Radio Aktuell. 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
1: Und hier die aktuellen Temperaturen. Köln 21 Grad, Hamburg 19, Bremen 20. In Berlin messen wir 21, in Dresden 22 Grad. 23 sind es in Frankfurt am Main, 24 in Stuttgart. München 26 Grad, Erfurt 22 und in Münster sind es 20 Grad. Vom Nordwesten her breiten sich neue Schauer und kurze Gewitter auf die ganze Nordhälfte aus. Im Süden und Südosten erwarten wir spätestens am Nachmittag teils kräftige Gewitter, vereinzelt auch wieder Unwetter. Sonst ist es noch wechselnd bewölkt, auch die Sonne lässt sich blicken, bei Höchstwerten zwischen 20 und 28 Grad. Morgen gibt es dann vor allem im Süden und Südosten noch Regenschauer, sonst wechseln sich Sonne und Wolken ab und wir warten bis zu 27 Grad.
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0: ERF Yes ist hier und es gibt sie. Die Namen, die uns häufiger auf der ERF Yes Playlist begegnen, seit Jahren. Und einer dieser Namen ist unumstritten Danny Gokey. Und der hat eine richtige Story hinter sich. 2008, da arbeitet er noch als Kraftfahrer und ist frisch verheiratet. Und dann muss sich seine Frau Sophia einer Herz-OP unterziehen. Es gibt Komplikationen und am Ende verstirbt Sophia tatsächlich. In der Folge bewältigt Danny die Trauer auch durch Gesang. Bei American Idol holt er Platz Nummer 3 und beginnt danach, christliche Songs zu schreiben. Zum Beispiel den Song I Got You. Der Song, der kam 2024 raus und ich finde, wenn Danny im Refrain singt, dass Gott in allen Gefühlslagen an seiner Seite ist, dann hat das wirklich Kraft. Denn jemand, der den Tod seiner Frau erlebte und dann sagt, du Gott, du warst immer bei mir, dann finde ich, ist das ein richtig starkes Zeugnis. Und genau das hören wir uns jetzt an. Hier kommen für euch die Highlights des Textes von I Got You. Das ist Danny Gokey bei ERF Yes.
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2: Die Welt mag erschüttert werden, aber ich bleibe in deiner Gegenwart, Gott. Ich habe einen festen Stand in deiner Liebe. Denn ich habe dich an meiner Seite. Ob Freude, Schmerz, Ungewissheit, ob in der Flut, dem Feuer oder wenn alles zerfällt, du bist mein Fundament. Also gerate ich nicht ins Wanken. Was auch immer vor mir liegt, ich schaffe es, denn ich habe dich. Danny Gokey, I Got You.
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1: Wirklich glücklich kann man nur werden, wenn man sich selbst so mag, wie man ist. Ingrid Trobisch.

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0: euch.
1: Der Spruch des Tages.
2: Ganz ehrlich, ich mag Kritik nicht. Lieber würde ich ständig hören, was ich gut mache. Aber wenn ich ehrlich bin, gehört Kritik dazu, wenn ich mich weiterentwickeln will. In der Bibel steht: Mein Sohn, wenn der Herr dich zurechtweist, dann sei nicht entrüstet und sträube dich nicht, denn darin zeigt sich seine Liebe. Wie ein Vater seinen Sohn erzieht, den er liebt, so erzieht dich auch der Herr. Gott macht uns manchmal auf Dinge aufmerksam, die bei uns nicht gut laufen. Durch die Bibel, durch andere Menschen oder durch Situationen, die uns zum Nachdenken bringen. Entscheidend ist, wer mich kritisiert. Wenn ich weiß, dass mich jemand mag und es gut mit mir meint, kann ich leichter zuhören. Und bei Gott darf ich mir sicher sein, er liebt mich. Deshalb muss Korrektur keine Ablehnung sein. Vielleicht ist sie manchmal sogar ein Zeichen dafür, dass Gott mich wachsen lassen möchte.
1: Der Spruch des Tages steht in der Bibel. 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
1: Ich bin Jerome Nussbaum. Bei schweren Unwettern gestern Abend ist in Rheinland-Pfalz eine Frau ums Leben gekommen. Sie wurde im Bereich Rehmagen an einem Wirtschaftsweg von einem umstürzenden Baum erschlagen. Ihre Begleiterin wurde schwer verletzt. Schäden werden auch aus Brandenburg, Thüringen, Hessen und Bayern gemeldet.
2: Es bildeten sich mehrere Tornados. Dabei wurden in Fürstenwalde auch Bäume entwurzelt. Das Auto eines 18-Jährigen wurde getroffen. Er konnte laut Bild von der Feuerwehr befreit werden und kam verletzt ins Krankenhaus. In Wetzlar und Solms sind mehrere Dächer abgedeckt worden. Einige Häuser sind jetzt unbewohnbar. Insgesamt wurden dort rund 60 Häuser beschädigt. Und in Thüringen hat ein Blitz in Altenbeuthen im Kreis Saalfeld-Rudolstadt ein Wohnhaus in Brand gesetzt. Alle Bewohner konnten das Gebäude aber unverletzt verlassen. Noah Ulrich, Redaktion.
1: Die evakuierten Straßenzüge von Monschau-Kalter Herberg sind wieder freigegeben worden. Die Bewohner können in ihre Häuser in Rüdsdorf und Geisberg zurückkehren. Im Hohen Venn auf belgischer Seite brennt es aber weiter unterirdisch im Torfmoor. Es heißt, dass es noch Wochen dauern könnte, bis diese Brände gelöscht sind. Eine Fläche von mehr als 3000 Hektar wurde schon zerstört. Ein Gewitter mit Starkregen hat den Einsatzkräften nur wenig geholfen. Logistik versinkt nun aber im matschigen Boden. Kurz vor der für die AfD erfolgsversprechende Landtagswahl in Sachsen-Anhalt kommen aus Thüringen neue Forderungen nach einem Verbotsverfahren. Verfassungsschutzpräsident Kramer sieht die Voraussetzungen dafür gegeben.
3: Er sprach im Deutschlandfunk von Feinden der Demokratie. Man dürfe nicht untätig bleiben, wenn sie wieder dabei seien, nach der Macht zu greifen. Kramer schließt sich mit seiner Forderung nach einem Parteiverbotsverfahren der Äußerung der Vorsitzenden der israelitischen Kultusgemeinde Knobloch an über Parallelen zwischen der AfD und der NSDAP. Er nannte als Beispiele Sprachbilder, Feindbilder und nach seinen Worten völkische Vorstellungen. Da gebe es keine Unterschiede zur NSDAP, meint Kramer. Die Parteichefs Weidel und Chrupalla wehren sich vehement gegen die Vorwürfe. Ulrike Klein, Redaktion.
1: Die CDU in Berlin setzt sich für Spezialschulen für gewalttätige Schüler ein, auch ohne Zustimmung der Eltern oder Schüler selbst, berichtet die BZ. Demnach sollen speziell geschulte Lehrer an den neuen Schulen für Erziehungshilfe zum Einsatz kommen. Sie könnten sich dort auf kleinere Gruppen konzentrieren, unterstützt von Sozialpädagogen. Der CDU-Spitzenkandidat für die Berliner Abgeordnetenhauswahl Evers sagte, man nehme die Eltern in die Pflicht und stärke Lehrer, damit sie Respekt, Regeln und Verantwortung nicht nur vermitteln, sondern auch durchsetzen können. Die Verbraucherzentrale warnt mit Blick auf die niedrigen Füllstände in Gasspeichern vor steigenden Preisen. Bundesverbandschefin Popp weist in der Rheinischen Post darauf hin, die Verträge zu überprüfen. Privathaushalte sollten nachsehen, ob der eigene Gasvertrag eine Preisbindung über den Winter hinaus vorsieht. Andernfalls könnten ein Preisvergleich und ein Wechsel lohnen, sagte sie.
0: Die Nachrichten wurden bereitgestellt von Radio Aktuell. 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
1: Und hier die aktuellen Temperaturen. Köln 21 Grad, Hamburg 19, Bremen 20. In Berlin messen wir 21, in Dresden 22 Grad. 23 sind es in Frankfurt am Main, 24 in Stuttgart. München 26 Grad, Erfurt 22 und in Münster sind es 20 Grad. Vom Nordwesten her breiten sich neue Schauer und kurze Gewitter auf die ganze Nordhälfte aus. Im Süden und Südosten erwarten wir spätestens am Nachmittag teils kräftige Gewitter, vereinzelt auch wieder Unwetter. Sonst ist es noch wechselnd bewölkt, auch die Sonne lässt sich blicken, bei Höchstwerten zwischen 20 und 28 Grad. Morgen gibt es dann vor allem im Süden und Südosten noch Regenschauer, sonst wechseln sich Sonne und Wolken ab und wir warten bis zu 27 Grad.
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Heute ist der 20. August 2026. Ihr hört ERF Yes und das ist der Tag der Limonade in den USA. Und als ich das gelesen habe, da wusste ich ganz genau, welchen Song ich euch heute spielen werde. Aber nicht nur das, ich möchte euch auch gerne die Geschichte dahinter erzählen. Lemonade ist ein Song von Forrest Frank, heute spielen werde. Aber nicht nur das, ich möchte euch auch gerne die Geschichte dahinter erzählen.

0: Frank selbst, der liegt zu der Zeit mit gebrochenen Wirbeln zu Hause. Er sieht das Video, findet es super und erkennt darin auch seine Geschichte. Das Leben hat ihm Saures gegeben, so ein Wirbelbruch ist kein Vergnügen. Und Gott nutzt es aber, damit er ihn groß machen kann und auch dieses Video sieht. Und dann beginnen The Fakes und Forrest Frank daraus Limo zu machen. Ja, und heute haben wir den fertigen Song. Der heißt nicht nur Lemonade, passt perfekt zum Tag der Limonade, sondern er liefert auch eine tolle Geschichte und einen richtigen Sommerhit. Hört ihr jetzt bei ERF Yes, Forrest Frank und The Fakes mit Lemonade.
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Der Hit des Tages sozusagen. Lemonade von Forrest Frank und The Figs. Heute am Tag der Limonade in den USA.

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1: Gibt es einen Vater, der seinem Kind eine Schlange hinhält, wenn es um einen Fisch bittet? Oder wenn es um ein Ei bittet, reicht er ihm dann einen Skorpion? Natürlich nicht. Wenn aber selbst ihr sündigen Menschen wisst, wie ihr euren Kindern Gutes tun könnt, wie viel eher wird euer Vater im Himmel denen, die ihn bitten, den Heiligen Geist schenken?
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1: Sind für mich jetzt Menschen, die Helferinnen und Helfern helfen? Lasst mich das mal erklären. Auf TikTok bin ich auf ein Video gestoßen vom Kanal Next Mode. Das Video beginnt mit einer Kameraaufnahme, die zwei Menschen von hinten zeigt. Die beiden stehen an einer Straße, vor ihnen ein Tisch mit Getränken und vorbereiteten gegrillten Würstchen im Brötchen. Im Video prangt der Schriftzug Großbrand Hürtgenwald, wir versorgen unsere Helden. Und genau das passiert. Vorbeifahrende landwirtschaftliche Fahrzeuge, die Löschwasser für die verheerenden Waldbrände transportieren, halten an. Sie sehen einen Mann, der Wurstbrötchen nach oben hält, Ketchup und Senf zur Auswahl gibt. Das Fahrzeug hält an, der Mann rennt los und versorgt die Helferinnen und Helfer. Und genau sowas feiere ich. Das ist keine weltbewegende Idee, das ist ganz schnelle, praktische und wertschätzende Hilfe und davon brauchen wir manchmal einfach mehr. Und das freut mich einfach zu sehen, ich finde das ganz große Klasse und für mich ist das eine gute Nachricht.

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1: Ich bin Marvin Standke. Gutachter haben in Deutschland im vergangenen Jahr fast 3.100 schwere Behandlungsfehler festgestellt. Das teilte der medizinische Dienst der Krankenkassen mit. In 97% der Fälle starben die betroffenen Patienten. 150 Fälle waren sogenannte Never-Events. Dazu gehören Patientenverwechslungen oder vergessene Instrumente im Körper. Insgesamt wurden fast 12.000 Verdachtsfälle untersucht. Die ukrainische Hauptstadt Kiew ist erneut von russischen Raketen getroffen worden.
2: Nach Behördenangaben wurden mindestens 12 Menschen getötet. Mehr als 30 Menschen wurden verletzt. In mehreren Stadtteilen wurden Wohnhäuser und andere Gebäude beschädigt. Außerdem brachen dort Brände aus. Die ganze Nacht waren Explosionen und Luftalarm zu hören. Ulrike Klein, Redaktion.
1: Die deutschen Gasspeicher sind derzeit nur etwa zur Hälfte gefüllt. Die Verbraucherzentrale warnt deshalb vor steigenden Preisen. Haushalte sollten ihren Gasvertrag auf eine Preisbindung prüfen. Ein Anbieterwechsel könnte sich möglicherweise lohnen. Bis zum 1. November müssen die Speicher zu 80% gefüllt sein. Derzeit sind Einkauf und Speicherung von Gas wegen hoher Preise schwierig. Experten erwarten künftig mehr Schäden durch Waldbrände in Europa. Das zeigt eine Studie des Potsdam-Instituts für Klimafolgenforschung. Auch die Senckenberg-Gesellschaft für Naturforschung war beteiligt. Je stärker die Temperaturen steigen, desto größer wird die Gefahr. Im besten Fall könnten bis Ende des Jahrhunderts 40% mehr Flächen brennen. Die Experten fordern deshalb bessere Frühwarnsysteme mit Satelliten und künstlicher Intelligenz. Und diese gute Nachricht: Der Ausbau der Solarenergie in Deutschland kommt schneller voran als geplant. Das gesetzliche Ausbauziel für dieses Jahr ist bereits erreicht. In Deutschland gibt es inzwischen mehr als 6 Millionen Solaranlagen. Das teilte der Bundesverband Solarwirtschaft mit. Damit wird immer mehr Strom in Deutschland direkt aus Sonnenlicht gewonnen. Für das Klimaziel 2030 muss der Ausbau aber noch schneller werden.
0: Die Nachrichten wurden bereitgestellt von Radio Aktuell. 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
1: Die aktuellen Temperaturen: Köln 22 Grad, Hamburg 20, Bremen 20, Berlin 23 Grad, Dresden 24, Frankfurt am Main 25 Grad, Stuttgart 25 Grad, in München 24, Erfurt 24, Münster 20 Grad. Heute im Westen und Norden Sonne, Wolken, Schauer und kurze Gewitter. Im Süden und Südosten sind lokal sogar kräftige bis unwetterartige Gewitter möglich. Von Südwesten bis in den Osten bleibt es dagegen oft trocken und freundlich. Die Höchstwerte heute zwischen 19 und 29 Grad.

ERF jetzt in euren Ohren. Und das werden wir auch am Samstag sein. Ab 10 und ab 18 Uhr erwartet euch hier die Top 30 Show. Das sind eure 30 Lieblingssongs der Woche. Und das bestimmt ihr durch Daumen hoch und Daumen runter auf die Songs in unserer Playlist. Die schreiben wir euch mit auf erfjes.de und in der App. Und ich habe mir gedacht, wir schauen einfach schon mal rein, was da so oder wie es da so aussieht. Und relativ weit oben mit dabei ist Phil Wickham mit What an Awesome God. Kann ich absolut verstehen, ist auch ein fantastischer Song. Außerdem relativ gesichert im Mittelfeld dabei sein werden Toby Mac und Third Day mit einem Song, der den Titel bekommen hat, der im Song überhaupt nicht vorkommt, nämlich Campfire. Es wird also richtig gut, ist ja logisch. Es sind ja eure Lieblingssongs. Einer, der noch ein bisschen zittern muss, ist Montez mit Wenn du mich fragst. Den finde ich ja ganz fantastisch. Und wenn ihr den mit drin haben wollt, dann klickt euch jetzt rein auf erfjes.de oder in der kostenlosen App und lasst einen Daumen nach oben bei diesem Song hier.

fragst. Montez mit Wenn du mich fragst. Der Song braucht noch eure Unterstützung, um dabei zu sein in der Top 30 Show am Samstag bei ERF Yes.

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1: Du bist der Einzige, der Berge versetzen kann. Die Sterne trauen sich nicht zu scheinen, bis du es ihnen aufgetragen hast. Du hast den Tod besiegt, um alles neu zu machen. Also sag mir, wer bin ich, dass ich dich nicht loben sollte? 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

0: ERF Yes ist hier mit dem Album der Woche und da war es ja bisher ziemlich tiefgründig. Warum fällt es uns so schwer, Kontrolle abzugeben? Was, wenn ich nicht erfolgreich bin? Und wo kann ich auftanken, wenn mein Tank komplett leer ist? Um diese Fragen geht es unter anderem auf The Long Surrender von Need to Breathe. Wir pausieren diese wichtige Fragereihe für einen kurzen Moment und sprechen stattdessen jetzt über kuriose Begegnungen mit Fans. Denn, Mona, ich bin mir sicher, nach so vielen Jahren als Band kannst du wahrscheinlich ein Buch drüber schreiben.
1: Wahrscheinlich. Ich habe auch nur so drei rausgegriffen, die ich einfach irgendwie sehr besonders fand. Mhm. Zum einen, dass es einen Fan gibt, der sich das Gesicht von dem Sänger Bear Reinhardt tätowiert hat lassen.
0: Das ist heftig.
1: Es gibt ein Ehepaar, die haben ihren Sohn nach dem ehemaligen Bassisten Seth Bolt benannt.
0: Okay.
1: Finde ich auch beeindruckend. Und auf der aktuellen Tour hat sich beim Meet and Greet ein Paar verlobt.
0: Ui.
1: Ich finde das alles, wenn ich ehrlich bin, ein bisschen drüber.
0: Verständlich.
1: Aber es zeigt auch irgendwie, dass die Musik der Band den Fans einfach unglaublich viel bedeutet.
0: Also es ist fantastisch. Das sind schöne Stories, die die Band hier schreibt. Aber was macht das denn mit einer Band, wenn sie weiß, dass jemand mit deinem Gesicht auf dem Körper rumläuft? Ich kann mir vorstellen, dass das schon auch Auswirkungen auf dein Selbstbewusstsein hat, oder?
1: Boah, bestimmt. Ich glaube auch, das macht was. Und ich glaube, ich finde auch diesen Gedanken so bemerkenswert, dass Musiker ja bejubelt werden, wenn sie auf der Bühne stehen und dann auch, wenn das Konzert vorbei ist. Und ich finde, es kommt nicht bei so vielen Jobs vor, dass du mit Applaus begrüßt wirst, wenn du morgens auf der Arbeit erscheinst.
0: Ja, weniger, ne?
1: Ja, aber, also genau, ich muss auch sagen, kam noch nie vor. Aber vielleicht hat es mich deswegen so beeindruckt, als Bear Reinhardt in einem Interview gesagt hat, dass er sich nach einer Tour am meisten auf seine Therapiesitzungen freut, weil er merkt, so dieses Bild von dir selbst kann so schnell verrutschen, wenn Leute Abend für Abend mit so einer krassen Hingabe und Begeisterung dir begegnen. Und da wird es einfach wieder geerdet und kommt wieder bei sich an.
0: Das kann ich mir vorstellen. Wir hören jetzt gleich mal in den nächsten Song rein. Take the Blame. Das klingt jetzt wie ein Schuldeingeständnis.
1: Ja, das ist es auch. Dahinter steckt vor allem ein Wunsch von Bear Reinhardt für seine Söhne, weil er sagt so, hey, eigentlich wünsche ich meinen Kindern nur Erfolg und dass sie Niederlagen und Fehlern entgehen. Und dann erinnert er sich aber, wie wichtig es ist, aus Fehlern zu lernen und Verantwortung für sein Handeln zu übernehmen und auch Schuld eingestehen zu können. Und diese Lektionen sind ihm dann für seine Jungs noch wichtiger.
0: Alles klar, Take the Blame. Das sind Need to Breathe mit einem Song von unserem Album der Woche, The Long Surrender. Ihr hört ERF Yes.

Ich muss ja so ehrlich sein, bei Need to Brief denke ich jetzt nicht direkt an Mundharmonika. Aber das passt. Need to Brief mit Take the Blame. Ein Song vom Album der Woche bei ERF Yes. 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
1: Ich bin Marvin Standke. Gutachter haben in Deutschland im vergangenen Jahr fast 3.100 schwere Behandlungsfehler festgestellt. Das teilte der medizinische Dienst der Krankenkassen mit. In 97% der Fälle starben die betroffenen Patienten. 150 Fälle waren sogenannte Never-Events. Dazu gehören Patientenverwechslungen oder vergessene Instrumente im Körper. Insgesamt wurden fast 12.000 Verdachtsfälle untersucht. Die ukrainische Hauptstadt Kiew ist erneut von russischen Raketen getroffen worden.
2: Nach Behördenangaben wurden mindestens 12 Menschen getötet. Mehr als 30 Menschen wurden verletzt. In mehreren Stadtteilen wurden Wohnhäuser und andere Gebäude beschädigt. Außerdem brachen dort Brände aus. Die ganze Nacht waren Explosionen und Luftalarm zu hören. Ulrike Klein, Redaktion.
1: Die deutschen Gasspeicher sind derzeit nur etwa zur Hälfte gefüllt. Die Verbraucherzentrale warnt deshalb vor steigenden Preisen. Haushalte sollten ihren Gasvertrag auf eine Preisbindung prüfen. Ein Anbieterwechsel könnte sich möglicherweise lohnen. Bis zum 1. November müssen die Speicher zu 80% gefüllt sein. Derzeit sind Einkauf und Speicherung von Gas wegen hoher Preise schwierig. Experten erwarten künftig mehr Schäden durch Waldbrände in Europa. Das zeigt eine Studie des Potsdam-Instituts für Klimafolgenforschung. Auch die Senckenberg-Gesellschaft für Naturforschung war beteiligt. Je stärker die Temperaturen steigen, desto größer wird die Gefahr. Im besten Fall könnten bis Ende des Jahrhunderts 40% mehr Flächen brennen. Die Experten fordern deshalb bessere Frühwarnsysteme mit Satelliten und künstlicher Intelligenz. Und diese gute Nachricht, der Ausbau der Solarenergie in Deutschland kommt schneller voran als geplant. Das gesetzliche Ausbauziel für dieses Jahr ist bereits erreicht. In Deutschland gibt es inzwischen mehr als 6 Millionen Solaranlagen. Das teilte der Bundesverband Solarwirtschaft mit. Damit wird immer mehr Strom in Deutschland direkt aus Sonnenlicht gewonnen. Für das Klimaziel 2030 muss der Ausbau aber noch schneller werden.
0: Die Nachrichten wurden bereitgestellt von Radio Aktuell. 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
1: Die aktuellen Temperaturen. Köln 22 Grad, Hamburg 20, Bremen 20, Berlin 23 Grad, Dresden 24, Frankfurt am Main 25 Grad, Stuttgart 25 Grad, in München 24, Erfurt 24, Münster 20 Grad. Heute im Westen und Norden Sonne, Wolken, Schauer und kurze Gewitter. Im Süden und Südosten sind lokal sogar kräftige bis unwetterartige Gewitter möglich. Von Südwesten bis in den Osten bleibt es dagegen oft trocken und freundlich. Die Höchstwerte heute zwischen 19 und 29 Grad.
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0: Der Spruch des Tages.
1: Ganz ehrlich, ich mag Kritik nicht. Lieber würde ich ständig hören, was ich gut mache. Aber wenn ich ehrlich bin, gehört Kritik dazu, wenn ich mich weiterentwickeln will. In der Bibel steht: Mein Sohn, wenn der Herr dich zurechtweist, dann sei nicht entrüstet und sträube dich nicht, denn darin zeigt sich seine Liebe. Wie ein Vater seinen Sohn erzieht, den er liebt, so erzieht dich auch der Herr. Gott macht uns manchmal auf Dinge aufmerksam, die bei uns nicht gut laufen. Durch die Bibel, durch andere Menschen oder durch Situationen, die uns zum Nachdenken bringen. Entscheidend ist, wer mich kritisiert. Wenn ich weiß, dass mich jemand mag und es gut mit mir meint, kann ich leichter zuhören. Und bei Gott darf ich mir sicher sein, er liebt mich. Deshalb muss Korrektur keine Ablehnung sein. Vielleicht ist sie manchmal sogar ein Zeichen dafür, dass Gott mich wachsen lassen möchte.
0: Der Spruch des Tages steht in der Bibel. 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
1: Heute ist der 20. August 2026. Ihr hört ERF Yes und das ist der Tag der Limonade in den USA. Und als ich das gelesen habe, da wusste ich ganz genau, welchen Song ich euch heute spielen werde. Aber nicht nur das, ich möchte euch auch gerne die Geschichte dahinter erzählen. Lemonade ist ein Song von Forrest Frank und dem US-Musikerduo The Fix. Die waren vor etwa 2 Jahren noch recht unbekannt und haben ein Instagram-Video hochgeladen. Darin erklären sie sehr, sehr humorvoll, wie man einen Forrest Frank Song schreibt. Sie sagen unter anderem, welche Instrumente charakteristisch sind und dass der Inhalt aus Jesus and Vibes, das ist ein Zitat, besteht. Und der Refrain ist dann, das Leben gab mir Zitronen, aber mein Jesus macht daraus Limonade. Und Forrest Frank selbst, der liegt zu der Zeit mit gebrochenen Wirbeln zu Hause. Er sieht das Video, findet es super und erkennt darin auch seine Geschichte. Das Leben hat ihm Saures gegeben, so ein Wirbelbruch ist kein Vergnügen. Und Gott nutzt es aber, damit er ihn groß machen kann und auch dieses Video sieht. Und dann beginnen The Fix und Forrest Frank daraus Limo zu machen. Ja, und heute haben wir den fertigen Song. Der heißt nicht nur Lemonade, passt perfekt zum Tag der Limonade, sondern er liefert auch eine tolle Geschichte und einen richtigen Sommerhit. Hört ihr jetzt bei ERF Yes Forrest Frank und The Fix mit Lemonade.
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Der Hit des Tages sozusagen. Lemonade von Forrest Frank und The Figs. Heute am Tag der Limonade in den USA.

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1: Ich bin Marvin Standke. Azubis in Deutschland sind so unzufrieden wie seit Jahren nicht. Nur noch knapp 2/3 bewerten ihre Ausbildung positiv. Das zeigt der aktuelle Ausbildungsreport des Deutschen Gewerkschaftsbundes. Jeder zweite Azubi fühlt sich psychisch belastet. Besonders finanzielle Sorgen setzen die jungen Menschen unter Druck. Mehr als 2/3 können vom Ausbildungsgehalt nicht selbstständig leben. Der DGB fordert deshalb bessere und verlässlichere Ausbildungsbedingungen. Ein rumänischer Kampfjet hat eine Sprengstoffdrohne über dem Schwarzen Meer zerstört.
2: Die Drohne steuerte laut Regierung auf das Gasfeld Neptun Deep zu. Verteidigungsminister Radomir Ruta erklärte, sie stamme nicht aus der Ukraine. In NATO-Staaten häufen sich zuletzt ähnliche Drohnenvorfälle. Auch Polen und die baltischen Staaten melden regelmäßig solche Zwischenfälle. Zuletzt sorgte eine Sprengstoffdrohne am Flughafen Leipzig-Halle für Besorgnis. Ulrike Klein, Redaktion.
1: Kinder im Alter von 9 bis 10 sollen künftig eine neue Vorsorgeuntersuchung bekommen. Ein Ausschuss beschloss die U10-Untersuchung als Kassenleistung beim Kinderarzt. Dabei geht es um Übergewicht, Bewegung, Bildschirmzeit und psychische Auffälligkeiten. Das Gesundheitsministerium muss dem Vorhaben noch zustimmen. Auch die Vergütung für Kinderärzte ist bisher ungeklärt. Internationale Fußballfans fordern FIFA-Präsident Gianni Infantino zum Rücktritt auf. Dazu startete ein Bündnis, eine weltweite Petition. Die Fans kritisieren den geplanten Verkauf der Weltmeisterschaft an private Investoren. Sie sprechen von Verrat durch eine einzelne Person. Fast 40 nationale Vereinigungen unterstützen den Aufruf. Aus Deutschland nimmt unter anderem die Vereinigung Unsere Kurve teil. Und diese gute Nachricht noch: Neue Forschung macht Hoffnung im Kampf gegen schwarzen Hautkrebs. Eine personalisierte mRNA-Impfung konnte das Rückfallrisiko deutlich senken. Auch das Risiko für eine Ausbreitung des Krebses ging zurück. Der Präsident des US-Forschungsunternehmens Moderna spricht von einem wichtigen Durchbruch. Die Ergebnisse stammen aus einer Studie mit mehr als 1000 Patienten.
0: Die Nachrichten wurden bereitgestellt von Radio Aktuell. 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
1: Die aktuellen Temperaturen: Köln 22 Grad, Hamburg 20, Bremen 20, Berlin 23 Grad, Dresden 24, Frankfurt am Main 25 Grad, Stuttgart 25 Grad, in München 24, Erfurt 24, Münster 20 Grad. Heute im Westen und Norden Sonne, Wolken, Schauer und kurze Gewitter. Im Süden und Südosten sind lokal sogar kräftige bis unwetterartige Gewitter möglich. Von Südwesten bis in den Osten bleibt es dagegen oft trocken und freundlich. Die Höchstwerte heute zwischen 19 und 29 Grad.

0: ERF Yes ist hier und es gibt sie. Die Namen, die uns häufiger auf der ERF Yes Playlist begegnen, seit Jahren. Und einer dieser Namen ist unumstritten Danny Gokey. Und der hat eine richtige Story hinter sich. 2008, da arbeitet er noch als Kraftfahrer und ist frisch verheiratet. Und dann muss sich seine Frau Sophia einer Herz-OP unterziehen. Es gibt Komplikationen und am Ende verstirbt Sophia tatsächlich. In der Folge bewältigt Danny die Trauer auch durch Gesang. Bei American Idol holt er Platz Nummer 3 und beginnt danach, christliche Songs zu schreiben. Zum Beispiel den Song I Got You. Der Song, der kam 2024 raus und ich finde, wenn Danny im Refrain singt, dass Gott in allen Gefühlslagen an seiner Seite ist, dann hat das wirklich Kraft. Denn jemand, der den Tod seiner Frau erlebte und dann sagt, du Gott, du warst immer bei mir, dann finde ich, ist das ein richtig starkes Zeugnis. Und genau das hören wir uns jetzt an. Hier kommen für euch die Highlights des Textes von I Got You. Das ist Danny Gokey bei ERF Yes.
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2: Die Welt mag erschüttert werden, aber ich bleibe in deiner Gegenwart, Gott. Ich habe einen festen Stand in deiner Liebe. Denn ich habe dich an meiner Seite. Ob Freude, Schmerz, Ungewissheit, ob in der Flut, dem Feuer oder wenn alles zerfällt, du bist mein Fundament. Also gerate ich nicht ins Wanken. Was auch immer vor mir liegt, ich schaffe es, denn ich habe dich. Danny Gokey, I Got You.
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1: Vater, Herr des Himmels und der Erde, ich danke dir, dass du die Wahrheit vor denen verbirgst, die sich selbst für so klug und weise halten. Ich danke dir, dass du sie stattdessen denen enthüllst, die ein kindliches Gemüt haben. Ja, Vater, so wolltest du es.
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1: Sind für mich jetzt Menschen, die Helferinnen und Helfern helfen? Lasst mich das mal erklären. Auf TikTok bin ich auf ein Video gestoßen vom Kanal Next Mode. Das Video beginnt mit einer Kameraaufnahme, die zwei Menschen von hinten zeigt. Die beiden stehen an einer Straße, vor ihnen ein Tisch mit Getränken und vorbereiteten gegrillten Würstchen im Brötchen. Im Video prangt der Schriftzug Großbrand Hürtgenwald, wir versorgen unsere Helden. Und genau das passiert. Vorbeifahrende landwirtschaftliche Fahrzeuge, die Löschwasser für die verheerenden Waldbrände transportieren, halten an. Sie sehen einen Mann, der Wurstbrötchen nach oben hält, Ketchup und Senf zur Auswahl gibt. Das Fahrzeug hält an, der Mann rennt los und versorgt die Helferinnen und Helfer. Und genau sowas feiere ich. Das ist keine weltbewegende Idee, das ist ganz schnelle, praktische und wertschätzende Hilfe und davon brauchen wir manchmal einfach mehr. Und das freut mich einfach zu sehen. Ich finde das ganz große Klasse und für mich ist das eine gute Nachricht.

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2: Ich bin Marvin Standke. Azubis in Deutschland sind so unzufrieden wie seit Jahren nicht. Nur noch knapp 2/3 bewerten ihre Ausbildung positiv. Das zeigt der aktuelle Ausbildungsreport des Deutschen Gewerkschaftsbundes. Jeder zweite Azubi fühlt sich psychisch belastet. Besonders finanzielle Sorgen setzen die jungen Menschen unter Druck. Mehr als 2/3 können vom Ausbildungsgehalt nicht selbstständig leben. Der DGB fordert deshalb bessere und verlässlichere Ausbildungsbedingungen. Ein rumänischer Kampfjet hat eine Sprengstoffdrohne über dem Schwarzen Meer zerstört.
3: Die Drohne steuerte laut Regierung auf das Gasfeld Neptun Deep zu. Verteidigungsminister Radomir Ruta erklärte, sie stamme nicht aus der Ukraine. In NATO-Staaten häufen sich zuletzt ähnliche Drohnenvorfälle. Auch Polen und die baltischen Staaten melden regelmäßig solche Zwischenfälle. Zuletzt sorgte eine Sprengstoffdrohne am Flughafen Leipzig-Halle für Besorgnis. Ulrike Klein, Redaktion.
2: Kinder im Alter von 9 bis 10 sollen künftig eine neue Vorsorgeuntersuchung bekommen. Ein Ausschuss beschloss die U10-Untersuchung als Kassenleistung beim Kinderarzt. Dabei geht es um Übergewicht, Bewegung, Bildschirmzeit und psychische Auffälligkeiten. Das Gesundheitsministerium muss dem Vorhaben noch zustimmen. Auch die Vergütung für Kinderärzte ist bisher ungeklärt. Internationale Fußballfans fordern FIFA-Präsident Gianni Infantino zum Rücktritt auf. Dazu startet dein Bündnis eine weltweite Petition. Die Fans kritisieren den geplanten Verkauf der Weltmeisterschaft an private Investoren. Sie sprechen von Verrat durch eine einzelne Person. Fast 40 nationale Vereinigungen unterstützen den Aufruf. Aus Deutschland nimmt unter anderem die Vereinigung Unsere Kurve teil. Und diese gute Nachricht noch: Neue Forschung macht Hoffnung im Kampf gegen schwarzen Hautkrebs. Eine personalisierte mRNA-Impfung konnte das Rückfallrisiko deutlich senken. Auch das Risiko für eine Ausbreitung des Krebses ging zurück. Der Präsident des US-Forschungsunternehmens Moderna spricht von einem wichtigen Durchbruch. Die Ergebnisse stammen aus einer Studie mit mehr als 1000 Patienten.
1: Die Nachrichten wurden bereitgestellt von Radio Aktuell. 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
2: Die aktuellen Temperaturen: Köln 22 Grad, Hamburg 20, Bremen 20, Berlin 23 Grad, Dresden 24, Frankfurt am Main 25 Grad, Stuttgart 25 Grad, in München 24, Erfurt 24, Münster 20 Grad. Heute im Westen und Norden Sonne, Wolken, Schauer und kurze Gewitter. Im Süden und Südosten sind lokal sogar kräftige bis unwetterartige Gewitter möglich. Von Südwesten bis in den Osten bleibt es dagegen oft trocken und freundlich. Die Höchstwerte heute zwischen 19 und 29 Grad.

0: ERF Yes ist hier mit dem Album der Woche und da war es ja bisher ziemlich tiefgründig. Warum fällt es uns so schwer, Kontrolle abzugeben? Was, wenn ich nicht erfolgreich bin? Und wo kann ich auftanken, wenn mein Tank komplett leer ist? Um diese Fragen geht es unter anderem auf The Long Surrender von Need to Breathe. Wir pausieren diese wichtige Fragereihe für einen kurzen Moment und sprechen stattdessen jetzt über kuriose Begegnungen mit Fans. Denn, Mona, ich bin mir sicher, nach so vielen Jahren als Band kannst du wahrscheinlich ein Buch drüber schreiben.
1: Wahrscheinlich. Ich habe auch nur so drei rausgegriffen, die ich einfach irgendwie sehr besonders fand. Zum einen, dass es einen Fan gibt, der sich das Gesicht von dem Sänger Bear Reinhardt tätowiert hat lassen.
0: Das ist heftig.
1: Es gibt ein Ehepaar, die haben ihren Sohn nach dem ehemaligen Bassisten Seth Bolt benannt.
0: Okay.
1: Finde ich auch beeindruckend. Und auf der aktuellen Tour hat sich beim Meet and Greet ein Paar verlobt.
0: Ui.
1: Ich finde das alles, wenn ich ehrlich bin, ein bisschen drüber.
0: Verständlich.
1: Aber es zeigt auch irgendwie, dass die Musik der Band den Fans einfach unglaublich viel bedeutet.
0: Also es ist fantastisch. Das sind schöne Stories, die die Band hier schreibt. Aber was macht das denn mit einer Band, wenn sie weiß, dass jemand mit deinem Gesicht auf dem Körper rumläuft? Ich kann mir vorstellen, dass das schon auch Auswirkungen auf dein Selbstbewusstsein hat, oder?
1: Boah, bestimmt. Ich glaube auch, das macht was. Und ich glaube, ich finde auch diesen Gedanken so bemerkenswert, dass Musiker ja bejubelt werden, wenn sie auf der Bühne stehen und dann auch, wenn das Konzert vorbei ist. Und ich finde, es kommt nicht bei so vielen Jobs vor, dass du mit Applaus begrüßt wirst, wenn du morgens auf der Arbeit erscheinst.
0: Ja, weniger, ne?
1: Ja, also genau, ich muss auch sagen, kam noch nie vor. Aber vielleicht hat es mich deswegen so beeindruckt, als Bear Reinhardt in einem Interview gesagt hat, dass er sich nach einer Tour am meisten auf seine Therapiesitzungen freut. Weil er merkt, so dieses Bild von dir selbst kann so schnell verrutschen, wenn Leute Abend für Abend mit so einer krassen Hingabe und Begeisterung dir begegnen. Und da wird es einfach wieder geerdet und kommt wieder bei sich an.
0: Das kann ich mir vorstellen. Wir hören jetzt gleich mal in den nächsten Song rein. Take the Blame. Das klingt jetzt wie ein Schuldeingeständnis.
1: Ja, das ist es auch. Dahinter steckt vor allem ein Wunsch von Bear Reinhardt für seine Söhne. Weil er sagt so, hey, eigentlich wünsche ich meinen Kindern nur Erfolg und dass sie Niederlagen und Fehlern entgehen. Und dann erinnert er sich aber, wie wichtig es ist, aus Fehlern zu lernen und Verantwortung für sein Handeln zu übernehmen und auch Schuld eingestehen zu können. Und diese Lektionen sind ihm dann für seine Jungs noch wichtiger.
0: Alles klar, Take the Blame. Das sind Need to Breathe mit einem Song von unserem Album der Woche, The Long Surrender. 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

Ich muss ja so ehrlich sein, bei Need to Breathe denke ich jetzt nicht direkt an Mundharmonika. Aber das passt. Need to Breathe mit Take the Blame. Ein Song vom Album der Woche bei ERFYES.

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1: Das hier ist für alle erschöpften Eltern. Für das Schulkind, das immer zuletzt gewählt wird. Für die Niedergeschlagenen, die Zweifler und die Außenseiter wie mich. Für die Süchtigen, die sich gerade herauskämpfen. Wenn du ängstlich oder depressiv bist, wenn du dich alleine fühlst, dann denk dran. Du solltest immer nur einen Tag nach dem anderen sehen. Leih dir keine Probleme von morgen aus, denn damit verdoppelst du nur deine Sorgen und bringst deinen Verstand in Unruhe. Nimm immer einen Tag nach dem anderen. Josh Wilson. Borrow. One day at a time.
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ERF Yes in euren Ohren. Und das werden wir auch am Samstag sein. Ab 10 und ab 18 Uhr erwartet euch hier die Top 30 Show. Das sind eure 30 Lieblingssongs der Woche. Und das bestimmt ihr durch Daumen hoch und Daumen runter auf die Songs in unserer Playlist. Die schreiben wir euch mit auf erfyes.de und in der App. Und ich habe mir gedacht, wir schauen einfach schon mal rein, was da so oder wie es da so aussieht. Und relativ weit oben mit dabei ist Phil Wickham mit What an Awesome God. Kann ich absolut verstehen, ist auch ein fantastischer Song. Außerdem relativ gesichert im Mittelfeld dabei sein werden Toby Mac und Third Day mit einem Song, der den Titel bekommen hat, der im Song überhaupt nicht vorkommt, nämlich Campfire. Es wird also richtig gut, ist ja logisch, es sind ja eure Lieblingssongs. Einer, der noch ein bisschen zittern muss, ist Montez mit Wenn du mich fragst, den finde ich ja ganz fantastisch. Und wenn ihr den mit drin haben wollt, dann klickt euch jetzt rein auf erfyes.de oder in der kostenlosen App und lasst einen Daumen nach oben bei diesem Song hier.

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1: Montez mit Wenn du mich fragst. Der Song braucht noch eure Unterstützung, um dabei zu sein in der Top 30 Show am Samstag bei ERF Yes.

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1: Ich bin Marvin Standke. Die deutschen Gasspeicher sind derzeit nur etwa zur Hälfte gefüllt. Damit liegt der Füllstand deutlich unter dem Vorjahreswert. Bis zum 1. November müssen die Speicher zu 80% gefüllt sein. Die Linke fordert deshalb Maßnahmen der Bundesregierung. Auch Verbraucherschützer warnen vor möglichen steigenden Gaspreisen. Das Wirtschaftsministerium sieht die Händler in der Verantwortung. Die EU-Kommission sieht derzeit keine unmittelbare Gefahr für die Gasversorgung. Bei einem russischen Raketenangriff auf Kiew sind in der Nacht mindestens 16 Menschen gestorben.
2: Ukrainische Behörden melden außerdem 34 Verletzte. Getroffen wurden Wohngebäude und Lagerhallen in der ukrainischen Hauptstadt. Russland setzte Dutzende Raketen und fast 170 Drohnen ein. Nach ukrainischen Angaben wurden die meisten Drohnen abgefangen. Die Raketen konnten dagegen nicht abgewehrt werden. Die ukrainische Armee griff nach eigenen Angaben Ziele in Russland an. Betroffen waren eine Ölraffinerie und ein Ölterminal. Ulrike Klein, Redaktion.
1: Das Robert-Koch-Institut meldet eine erhöhte Sterblichkeit während der Hitze. Auch Anfang August lag die Zahl der Todesfälle über dem Durchschnitt. Das RKI sieht einen Zusammenhang mit den hohen Temperaturen. Bis zum 9. August werden rund 14.000 Hitzetote geschätzt. Dabei werden auch indirekte Folgen der Hitze berücksichtigt. Die Intensiv- und Notfallmedizin geht von noch höheren Zahlen aus. Kinder im Alter von 9 bis 10 sollen künftig eine neue Vorsorgeuntersuchung bekommen. Ein Ausschuss beschloss die sogenannte U10-Untersuchung als Kassenleistung beim Kinderarzt. Dabei geht es um Übergewicht, Bewegung, Bildschirmzeit und psychische Auffälligkeiten. Das Gesundheitsministerium muss dem Vorhaben noch zustimmen. Auch die Vergütung für Kinderärzte ist bisher ungeklärt. Und diese gute Nachricht, der Ausbau der Solarenergie in Deutschland kommt schneller voran als geplant. Das gesetzliche Ausbauziel für dieses Jahr ist bereits erreicht. In Deutschland gibt es inzwischen mehr als 6 Millionen Solaranlagen. Das teilte der Bundesverband Solarwirtschaft mit. Damit wird immer mehr Strom in Deutschland direkt aus Sonnenlicht gewonnen. Für das Klimaziel 2030 muss der Ausbau aber noch schneller werden.
0: Die Nachrichten wurden bereitgestellt von Radio Aktuell. 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
1: Die aktuellen Temperaturen. Köln 22 Grad, Hamburg 20, Bremen 20, Berlin 23 Grad, Dresden 24, Frankfurt am Main 25 Grad, Stuttgart 25 Grad, in München 24, Erfurt 24, Münster 20 Grad. Heute im Westen und Norden Sonne, Wolken, Schauer und kurze Gewitter. Im Süden und Südosten sind lokal sogar kräftige bis unwetterartige Gewitter möglich. Von Südwesten bis in den Osten bleibt es dagegen oft trocken und freundlich. Die Höchstwerte heute zwischen 19 und 29 Grad.

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1: Man muss das Zerbrechen aller menschlichen Tröstungen gespürt haben, um zu ermessen, was das ist, wenn er auf einmal dasteht. Helmut Thielicke.

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1: Ich bin Marvin Standke. Die deutschen Gasspeicher sind derzeit nur etwa zur Hälfte gefüllt. Damit liegt der Füllstand deutlich unter dem Vorjahreswert. Bis zum 1. November müssen die Speicher zu 80% gefüllt sein. Die Linke fordert deshalb Maßnahmen der Bundesregierung. Auch Verbraucherschützer warnen vor möglichen steigenden Gaspreisen. Das Wirtschaftsministerium sieht die Händler in der Verantwortung. Die EU-Kommission sieht derzeit keine unmittelbare Gefahr für die Gasversorgung. Bei einem russischen Raketenangriff auf Kiew sind in der Nacht mindestens 16 Menschen gestorben.
2: Ukrainische Behörden melden außerdem 34 Verletzte. Getroffen wurden Wohngebäude und Lagerhallen in der ukrainischen Hauptstadt. Russland setzte Dutzende Raketen und fast 170 Drohnen ein. Nach ukrainischen Angaben wurden die meisten Drohnen abgefangen. Die Raketen konnten dagegen nicht abgewehrt werden. Die ukrainische Armee griff nach eigenen Angaben Ziele in Russland an. Betroffen waren eine Ölraffinerie und ein Ölterminal. Ulrike Klein, Redaktion.
1: Das Robert-Koch-Institut meldet eine erhöhte Sterblichkeit während der Hitze. Auch Anfang August lag die Zahl der Todesfälle über dem Durchschnitt. Das RKI sieht einen Zusammenhang mit den hohen Temperaturen. Bis zum 9. August werden rund 14.000 Hitzetote geschätzt. Dabei werden auch indirekte Folgen der Hitze berücksichtigt. Die Intensiv- und Notfallmedizin geht von noch höheren Zahlen aus. Kinder im Alter von 9 bis 10 sollen künftig eine neue Vorsorgeuntersuchung bekommen. Ein Ausschuss beschloss die sogenannte U10-Untersuchung als Kassenleistung beim Kinderarzt. Dabei geht es um Übergewicht, Bewegung, Bildschirmzeit und psychische Auffälligkeiten. Das Gesundheitsministerium muss dem Vorhaben noch zustimmen. Auch die Vergütung für Kinderärzte ist bisher ungeklärt. Und diese gute Nachricht, der Ausbau der Solarenergie in Deutschland kommt schneller voran als geplant. Das gesetzliche Ausbauziel für dieses Jahr ist bereits erreicht. In Deutschland gibt es inzwischen mehr als 6 Millionen Solaranlagen. Das teilte der Bundesverband Solarwirtschaft mit. Damit wird immer mehr Strom in Deutschland direkt aus Sonnenlicht gewonnen. Für das Klimaziel 2030 muss der Ausbau aber noch schneller werden.
0: Die Nachrichten wurden bereitgestellt von Radio Aktuell. 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
1: Die aktuellen Temperaturen. Köln 22 Grad, Hamburg 20, Bremen 20, Berlin 23 Grad, Dresden 24, Frankfurt am Main 25 Grad, Stuttgart 25 Grad, in München 24, Erfurt 24, Münster 20 Grad. Heute im Westen und Norden Sonne, Wolken, Schauer und kurze Gewitter. Im Süden und Südosten sind lokal sogar kräftige bis unwetterartige Gewitter möglich. Von Südwesten bis in den Osten bleibt es dagegen oft trocken und freundlich. Die Höchstwerte heute zwischen 19 und 29 Grad.
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2: Ganz ehrlich, ich mag Kritik nicht. Lieber würde ich ständig hören, was ich gut mache. Aber wenn ich ehrlich bin, gehört Kritik dazu, wenn ich mich weiterentwickeln will. In der Bibel steht, mein Sohn, wenn der Herr dich zurechtweist, dann sei nicht entrüstet und sträube dich nicht, denn darin zeigt sich seine Liebe. Wie ein Vater seinen Sohn erzieht, den er liebt, so erzieht dich auch der Herr. Gott macht uns manchmal auf Dinge aufmerksam, die bei uns nicht gut laufen. Durch die Bibel, durch andere Menschen oder durch Situationen, die uns zum Nachdenken bringen. Entscheidend ist, wer mich kritisiert. Wenn ich weiß, dass mich jemand mag und es gut mit mir meint, kann ich leichter zuhören. Und bei Gott darf ich mir sicher sein, er liebt mich. Deshalb muss Korrektur keine Ablehnung sein. Vielleicht ist sie manchmal sogar ein Zeichen dafür, dass Gott mich wachsen lassen möchte.
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1: Wie wunderbar, wunderbar, dass gerade der, der Hilfe bringen kann, dass gerade der sagt, kommet her. Sören Kierkegaard.

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Vater unser im Himmel, geheiligt werde dein Name, dein Reich komme, dein Wille geschehe, wie im Himmel so auf Erden. Unser tägliches Brot gib uns heute und vergib uns unsere Schuld, wie auch wir vergeben unseren Schuldigern. Und führe uns nicht in Versuchung, sondern erlöse uns von dem Bösen. Denn dein ist das Reich und die Kraft und die Herrlichkeit in Ewigkeit.

0: You. Der Spruch des Tages.
1: Hat Gott eigentlich eine Familie? Jesus sagt tatsächlich, wer den Willen meines Vaters im Himmel erfüllt, ist mein Bruder und meine Schwester und meine Mutter. Das klingt erstmal überraschend. Jesus beschreibt damit, wie eng Gott sich durch ihn mit Menschen verbindet. Seine Familie besteht nicht aus Menschen, die alles perfekt machen. Sie zeichnet sich vielmehr dadurch aus, dass ihnen Gottes Wille wichtig ist und sie versuchen danach zu leben. Und das nicht aus Pflichtgefühl. Familie bedeutet im besten Fall, ich gehöre dazu, werde angenommen und darf ganz ich selbst sein. Genau diese Nähe möchte Gott uns schenken. Und aus dieser Beziehung zu ihm wächst der Wunsch, seinen Willen nicht nur zu kennen, sondern ihn aus Liebe auch in die Tat umzusetzen.
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